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1: Ich bin Laura Kühne, guten Morgen. Wer die Spitalrechnungen für die italienischen Opfer der Brandkatastrophe von Gromontana bezahlt, ist weiterhin unklar. Laut dem Westschweizer Fernsehen RTS geht es um rund 1,5 Millionen Franken. Italien weigert sich bisher, die Kosten zu übernehmen, trotz eines internationalen Abkommens. Bundespräsident Guy Parmelin hatte im Mai nach Gesprächen mit Italiens Ministerpräsidentin Giorgia Meloni eine Lösung versprochen. Diese steht offenbar weiterhin aus. Nach schweren russischen Angriffen auf Zivilpersonen in der Ostukraine hat das eidgenössische Außendepartement EDA die Angriffe verurteilt. Bei Luftschlägen auf die Stadt Kramatorsk starben mindestens 35 Menschen. Unter anderem wurden Linienbusse angegriffen. Das EDA forderte auf der Plattform X Deeskalation und betonte, dass alle Parteien das humanitäre Völkerrecht strikt einhalten müssten. Weiter schrieb das EDA, dass ihre Gedanken bei den Opfern, ihren Angehörigen und den Verletzten seien. In den USA soll erstmals seit 1945 wieder ein Soldat durch ein militärisches Erschießungskommando hingerichtet werden. Der frühere Militärpsychiater hatte 2009 auf einem Militärstützpunkt in Texas 13 Menschen erschossen. Die Hinrichtung ist laut US-Medien für Anfang Dezember geplant und soll live übertragen werden. US-Verteidigungsminister Pete Hegseth hatte zuvor eine öffentliche Hinrichtung gefordert. Die Menschen müssten verstehen, dass solche Taten schwerwiegende Konsequenzen hätten, so Hegseth weiter. In Frankreich haben die Proteste gegen die Zustände an Schulen auch gestern angehalten. Über 70.000 Menschen gingen laut dem Innenministerium auf die Straße. Die meisten Demonstrationen verliefen friedlich. Allerdings kam es am Rande zunehmend zu Ausschreitungen und rund 500 Festnahmen. 48 Polizisten wurden verletzt. Seit knapp 2 Wochen protestieren Schülerinnen und Schüler gegen marode Schulgebäude und Unterrichtsausfälle. Aschuas Höhenflug in der Schweizer Eishockey-Meisterschaft ist vorerst gestoppt. Die überraschend stark gestarteten Jurassier kassierten gestern gegen Fribourg eine klare 2-7 Niederlage. In der Tabelle rückt Fribourg-Gottero auf den 3. Platz vor. Aschua behauptet seinen Platz in den Top 6 weiterhin. Leader bleibt der ZSC.
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1: Die zähen Wolken, die noch von gestern umhangen, verschwinden allmählich und machen der Sonne immer wie mehr Platz. Heute begleitet uns dementsprechend ein Mix aus Sonne und Wolken durch den Tag, zusammen mit Temperaturen um die 13 bis 15 Grad.
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1: An alle Nachteulen oder Frühsteher unterwegs. Ihr habt freie Strassen, es sieht also gut aus. Kommt gut und sicher euch ein Ziel.

der 9. Oktober fast geschafft, bald Wochenende. Und die Nobelpreiswoche erreicht ja heute den Höhepunkt mit der Bekanntgabe vom Friedensnobelpreis. Da hofft ja der Trump immer noch drauf, aber ich glaube jetzt mal, dass er ihn nicht wird bekommen. Garantiert feststeht, dass der Putin ihn auch nicht wird bekommen. Allenfalls geht der Preis eh nicht an einen Menschen, an eine Person, sondern an eine Institution. Also wir werden es erfahren, heute Freitag im Laufe des Tages.

0: Freitag, 9. Oktober. Man wird mutig, indem man mutige Taten vollbringt. Mut ist eine Gewohnheit. Hat einmal Mary Daly, Mary Daly, D-A-L-Y geschrieben oder gesagt, amerikanische, katholische Theologin und Philosophin. Feminismus und Religion steht da hinten drauf im Kalender. Geboren 1928, gestorben 2010. Man wird mutig, indem man mutige Taten vollbringt. Mut ist eine Gewohnheit.
1: Ganz einen schönen Tag wünscht die Radio 1 Morgenshow. Yeah!

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1: Hot of this ist der Morgen nach dem Start vom 29. Zürcher Oktoberfest auf dem Buschhänzli. Ich durfte gestern den Anstich moderieren mit dem Ehrengast und Stadtpräsident Raphael Golta. Mehr dazu dann heute Morgen in der Radio 1 Morgenshow. Und es gibt dann sogar noch eine Tischverlosung. Dann hören wir Dinga Stracke zum grossen Preis von Singapur, den Michael Müller von Zürich Tourismus über Zürich im Herbst und das letzte Gespräch mit unserem Morgenmensch, Simon Maurer, der einen Lebenshof namens Sinulei in Wetziken hat. Dort nimmt sie Tiere auf, die sonst geschlachtet oder entsorgt werden. Also geschlachtet werden viele Tiere. Wir haben das gestern besprochen. Allein 84 bis 86 Millionen Tiere. Also letztes Jahr 86 Millionen Tiere allein in einem Jahr. Bei uns in der Schweiz, nicht weltweit. 86 Millionen Tiere. Das sind wirklich Tiere, die auch Freude und Schmerz empfinden können, wie wir Menschen.

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1: Ich bin der Dani Glur. Guten Morgen. Die Spitalkosten für die italienischen Brandopfer von Grand-Montana liegen bei 1,5 Millionen Franken. Das berichtet das Westschweizer Radio und Fernsehen RTS. Italien weigert sich, diese Kosten zu bezahlen. Wer sie übernimmt, bleibt weiterhin unklar. Bundespräsident Guy Parmelin hatte im Mai nach Gesprächen mit Italiens Ministerpräsidentin Giorgia Meloni eine Lösung versprochen. Diese steht offenbar weiterhin aus. In der USA soll eine Militärhinrichtung per Livestream gezeigt werden. Das hat US-Verteidigungsminister Pete Hegseth bestätigt. Die Erschießung ist für Anfang Dezember geplant. Der verurteilte frühere Militärpsychiater hatte vor über 15 Jahren auf einem Militärstützpunkt in Texas 13 Menschen erschossen. Sollte es tatsächlich zu der Exekution kommen, wäre es die erste Militärhinrichtung in den USA seit 65 Jahren und die erste Exekution durch ein Erschießungskommando des US-Militärs seit dem Zweiten Weltkrieg. Ein Beamter der US-Einwanderungsbehörde ICE hat bei einem Einsatz in New York auf einen Mann geschossen und ihn verletzt. Der Mann sei am Leben und befinde sich in einem Spital, schrieb das US-Heimatschutzministerium. New Yorks Bürgermeister Soran Mamdani teilte mit, dass die Einsatzkräfte das Auto des Mannes umringten. Dann seien mehrere Schüsse abgegeben worden. Im Auto war auch das 5-jährige Kind des Mannes, das nach bisherigem Kenntnisstand körperlich unverletzt blieb. In Frankreich haben die Proteste gegen die Zustände an Schulen auch gestern angehalten. Über 70.000 Menschen gingen laut dem Innenministerium auf die Straße. Die meisten Demonstrationen verliefen zunächst friedlich, allerdings kam es zunehmend zu Ausschreitungen und rund 500 Festnahmen. 48 Polizisten wurden verletzt. Seit knapp 2 Wochen protestieren Schülerinnen und Schüler gegen marode Schulgebäude und Unterrichtsausfälle. In der Schweizer Eishockey-Meisterschaft schlägt Fribourg-Gottéron den HC Ajoie mit 7:2. In der Tabelle rückt Fribourg-Gottéron auf den 3. Platz vor. Ajoie bleibt auf Rang 6. Leader ist weiterhin der ZSC.
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2: An der Wall Street in New York hat der Dow Jones bei 51.215 Punkten im Plus geschlossen, 0,11%. In Tokio steht der Nikkei-Index bei 68.723 Punkten im Minus, 0,46%. Zu den Devisen, 1 Euro gibt es für 93,20 und 1 Dollar gibt es für 83,01.
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2: Peter Wick, guten Morgen.
3: Hoi Dani, guten Morgen miteinander. Der heutige Freitag startet mit Restwolken, vor allem Richtung Bergen zu. Im Alpstein vielleicht auch noch ein letzter Gutsch Regen oberhalb von etwa 15 Metern, ein paar Schneeflocken. Im Unterland hat es auch noch ein paar Nebelfelder. Temperaturen 4 bis 8 Grad, zum aus den Federn kommen jetzt draussen. Im Laufe des Tages wird es freundlich. Es gibt einen Mix aus Sonne und Wolken. Erst am Abend ziehen neue Wolken aus Westen auf. Temperaturen steigen bei einem schwachen Westwind auf maximal 14 Grad.
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2: Vor dem Gubrist Richtung St. Gallen nimmt es zu. Da stockt es schon am Limmatalen Kreuz und drum auf der A3 Westring an Burdorf Nord.

0: Und mit der Yvonne und der Priska gerade im Hörbattle als nächstes. Und im Hockey könnte ja die Stimmung in Zürich nicht unterschiedlicher sein. Wir haben hier den ZSC an erster Stelle, Kloten zuletzt. Und beim Z ist es ja so, die liegen vor Genf und haben zwei Spiele weniger. 23 Punkte, Genf als Verfolger 18 Punkte. Und die Lions, die spielen heute auswärts in Lugano und Kloten auswärts in Davos.
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0: So, wir kommen zum letzten Hörbattle von diesen Herbstferien. 8 ab 6.
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2: Schönen guten Morgen miteinander. Ich starte in das Hörerbattle mit einem meiner Lieblingskünstler, Ben Harper, und zwar mit seinem Song All Right.

0: Ich habe ihn öfters mal live gesehen. Eines meiner ersten Konzerte von ihm war im damaligen Jail. Und er ist dort auf dem Stuhl oben gestanden und hat das Lied richtig rausgebrüllt. Die, die Ben Harper kennen, wissen, was ich meine. Und es ist mir einfach total eingefahren und darum immer noch eines meiner Lieblingslieder. I'll Rise.
1: Von Ben Harper, Team Yvonne auf der anderen Seite.
2: Guten Morgen, da ist Priska von Küstacht. Ich würde gerne mitmachen mit Lambada von Caoba.

0: Das ist meine Erinnerung. Damals habe ich in Erlenbach gewohnt und habe das immer getanzt in Zürich im Ausgang. Und das sind Erinnerungen, die immer bleiben.
1: Lambada Coma, Team Priska oder Team Yvonne, wenn Sie den Ben Harper hören wollen mit «I'll Rise». 079-254-0101.
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0: im Unterschied. Also, auch wieder knappes Rennen gewesen heute. Achtigste Folge, muss ich sagen.
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0: Für den Ben Harper, I'll Rise, eine Stimme weniger bekommen, für das es ein eher unbekannter Titel ist, nicht schlecht gegenüber Lambada. Also Yvonne, mit Ben Harper, I'll Rise hast du Stimmen bekommen von Christoph, der Judith, Tom, Ivan, Raimund, Barbara von der Karin und Prisco. Du hast für Lambada von der Silvi Stimmen bekommen, von der Karin, Sarah, auch von Christoph, Pascal, Isabella, James und von der Silvi. Gratulieren.

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7: Ich bin Dani Glur. Guten Morgen. Die Spitalkosten für die italienischen Brandopfer von Grand-Montana liegen bei 1,5 Millionen Franken. Das berichtet das Westschweizer Radio und Fernsehen RTS. Italien weigert sich, diese Kosten zu bezahlen. Wer sie übernimmt, bleibt weiterhin unklar. Bundespräsident Guy Parmelin hatte im Mai nach Gesprächen mit Italiens Ministerpräsidentin Giorgia Meloni eine Lösung versprochen. Diese steht offenbar weiterhin aus. In der USA soll eine Militärhinrichtung per Livestream gezeigt werden. Das hat US-Verteidigungsminister Pete Hegseth bestätigt. Die Erschießung ist für Anfang Dezember geplant. Der verurteilte frühere Militärpsychiater hatte vor über 15 Jahren auf einem Militärstützpunkt in Texas 13 Menschen erschossen. Sollte es tatsächlich zu der Exekution kommen, wäre es die erste Militärhinrichtung in den USA seit 65 Jahren und die erste Exekution durch ein Erschießungskommando des US-Militärs seit dem Zweiten Weltkrieg. Ein Beamter der US-Einwanderungsbehörde ICE hat bei einem Einsatz in New York auf einen Mann geschossen und ihn verletzt. Der Mann sei am Leben und befinde sich in einem Spital, schrieb das US-Heimatschutzministerium. New Yorks Bürgermeister Soran Mamdani teilte mit, dass die Einsatzkräfte das Auto des Mannes umringten. Dann seien mehrere Schüsse abgegeben worden. Im Auto war auch das 5-jährige Kind des Mannes, das nach bisherigem Kenntnisstand körperlich unverletzt blieb.
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8: Heute Morgen Richtung Bergen noch letzte Regentropfen, sonst noch Restwolken im Unterland, örtliche Nebelfelder zunehmend freundlich mit Sonnenstrahlen. Gegen den Abend vom Westen wieder ein paar neue Wolken. 4 bis 8 Grad jetzt zum Start am Freitag, am Nachmittag 13 bis 14 Grad, dazu ein leichter Westwind.
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8: Vor dem Gubrisch-Tunnel Richtung St. Gallen stocken und zwar ab Dietikon und darum auch auf dem Westring A3 und zwar ab Burdorf Nord.
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8: Und der Inga Stracke an der Strecke. Und zwar von Malaysia, ein paar Autostunden entfernt nach Singapur zum Sprint-Wochenende. Mehr dazu. Gerade nach der Mary Hopkin, weil ein Formel 1-Fahrer, der hat sich etwas Spezielles vorgenommen, wenn er da von Malaysia nach Singapur kommt.
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1: Malaysia 4 Autostunden entfernt zum grossen Preis von Singapur. Inga, warum muss der Vorjahressieger, der George Russell, das Wochenende von ganz hinten starten?
2: Ja, der arme George Russell sieht leider seine Titelchancen schwinden mit dem starken Kimi Antonelli als Teamkollege. Letzten Sonntag ist Russell kurz vor Ende auf Platz 3 liegen mit Motorproblemen ausgeschieden. Jetzt braucht er einen neuen Motor und das bedeutet eben eine Startplatzstrafe. Es trifft Russell aber ehrlich gesagt doppelt, denn sein Motorwechsel war erst für Austin geplant, denn da macht eine Strafe weniger aus, weil Überholen gut geht. Aber Mercedes plant auch für Austin ein Upgrade und das verpasst Russell dann, weil er ja jetzt schon den neuen Motor nimmt. In der WM ist er 84 Punkte hinter Antonelli. Wäre der nicht sein Teamkollege, würde ich sagen, Russell hat noch Chancen.
1: Der Max Verstappen kommt nach seinem Malaysia-Sieg immer mehr in Fahrt. In Singapur hat er noch nie gewonnen. Wird sich das ändern?
2: Ja, wenn es nach Max geht, schon. Denn er sagt selbst, mit Singapur habe ich noch eine Rechnung offen. Aber auch wenn der Marina Bay Stadtkurs so ganz anders ist als Malaysia, es wird sich zeigen, ob der Sieg vom Sonntag eine Eintagsfliege war oder ob Red Bull nach dem Upgrade wirklich vorne mitmischen kann. Rein rechnerisch sind übrigens noch 6 Piloten im Titelkampf. Kimi Antonelli, George Russell, Lewis Hamilton, Charles Leclerc, Lando Norris und der punktgleiche Max Verstappen. Antonelli kann übrigens frühestens in Austin Weltmeister werden, also auf keinen Fall dieses Wochenende in Singapur.
1: Kurioses um den Cadillac-Fahrer, der Valtteri Bottas, sagt, wie ist der jetzt nach Singapur gekommen?
2: Absolut, der hat das Programm Training unter Hitze und extremer Luftfeuchtigkeit perfektioniert. Er ist, als alle anderen mit den Autos im Stau standen, am Sonntagabend nach dem Rennen in Malaysia mit seiner Partnerin Tiffany direkt an der Rennstrecke aufs Gravelbike gestiegen und die 420 Kilometer nach Singapur geradelt. Sprint und Grand Prix dieses Wochenende sind übrigens nur 408 Kilometer im Vergleich. Jeden Tag eine Etappe, mal durch eine Rinderherde durch, vorbei an einer riesigen Python und mal musste er auch über eine große Echse springen mit dem Rad. Also sensationell.
1: Der grosse Preis von Singapur morgen, Samstagmorgen um 11 Uhr mit dem Sprintrennen, dann am Nachmittag um 3 Uhr Qualifying fürs Rennen, dann am Sonntagnachmittag um 2 Uhr. Zusammenfassung am Montag in der Radio 1 Morgenshow.
0: Formel 1 auf Radio 1 mit der Inga Stracke an der Strecke.

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1: 16:07.
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1: Guten Morgen, Peter.
3: Hoi, Dani, guten Morgen.
1: Ich bin ja verwöhnt, ich steige ja wie die Garage ein und fahre da von Garage zu Garage. Und da aber beim Studio noch schnell gleich raus auf die Straße, dann zum Studio. Und da ist mir dann in den Sinn gekommen, hey, ich wollte eigentlich noch eine Jacke anlegen. Weil ich gemerkt habe, doch, es ist frisch geworden. Aber man ist sich wieder gewöhnt, oder?
3: Ja. Wobei heute Morgen, muss ich sagen, ist nicht so kalt. Temperaturen sind zwischen 7, wenn ich jetzt gerade schaue, und 10 Grad. Also, das ist nicht so extrem kalt. Es könnte deutlich kälter sein, aber man hat, auch gestern hat man ganz ein anderes Gefühl gehabt, obwohl die Temperaturen ja auch über 10 Grad sind. Und heute waren die höchsten Temperaturen von etwa 13 bis 14 Grad. Also, temperaturtechnisch passt das schon. Vor allem, wenn die Sonne noch scheint, am Nachmittag, da sieht es gar nicht so schlecht aus. Jetzt am Morgen hat es noch dickere Restwolken, Regentropfen. Ich sehe im Moment hier auf dem Radar eigentlich praktisch nichts. Vielleicht kann es irgendwo in den Bergen mal noch ein kleines Gütschli geben. Aber in der Regel ist es trocken. Wie gesagt, freundlich am Abend tut es nicht ein bisschen zu aus Westen. Und dazu geht noch ein leichter Westwind.
1: Wie sieht es am Wochenende aus?
3: Ja, in der Nacht auf morgen und morgen Vormittag dann bewölkt, zeitweise nass. Der Nachmittag ist dann im Flachland mehrheitlich trocken. Es gibt auch ein paar Aufhellungen zwischendurch in den Bergen, hängen die Wolken noch ein bisschen länger umeinander. Aber auch dort hört es dann auf mit dem Getröpfel oberhalb von 2200 Metern, wenn da die Schneefallgrenzen, also weit oben. Und die Temperaturen, wie gesagt, innen frisch mit 14 Grad. Es geht auch morgen ein leichter bis mäßiger Westwind. Und der Sonntag, der hat wiederum ein paar Restwolken am Vormittag, wobei es wird der Tag, du dann so einen Mix geben aus Wolken und ein bisschen Sonne. Okay, ein bisschen Westwind und Temperaturen von 14 Grad. Das ist, ja, okay, aber es ist meistens trocken.
1: Siehst du schon ein bisschen, wie sich die zweite Herbstferienwoche wird präsentieren?
3: Also, nach der aktuellen Unterlage würde ich sagen, die erste Hälfte der Woche ist typisch herbstlich mit Nebel am Vormittag und Sonne am Nachmittag und relativ milde Temperaturen, so um die 16 bis 18, 19 Grad. Vielleicht am Donnerstag, Freitag ein paar Wolken mehr. Wie stark denn, dass die Wolken reinziehen und ob es da gibt, das wird jetzt noch nicht gross schon in Stein meißeln. Aber also die erste Wochenhälfte ist wirklich toll.
1: Ja, merci. Das nehmen wir so.

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1: Ich bin Dani Glur. Guten Morgen. Die Trockenheit hat in den Schweizer Wäldern massive Schäden hinterlassen. In den beiden Basel weist fast jeder sechste Baum Absterbeerscheinungen auf. Das berichtet das Newsportal Schweiz heute. Im Aargau ist fast jeder neunte Baum betroffen. Besonders gelitten hätten die Wälder auch in Solothurn und im Jura sowie in der Region um den Bieler See. Laut Experten seien selbst Baumarten wie Eichen und Linden geschädigt, die als klimaresistent gelten. In der USA soll eine Militärhinrichtung per Livestream gezeigt werden. Das hat US-Verteidigungsminister Pete Hegseth bestätigt. Die Erschießung ist für Anfang Dezember geplant. Der verurteilte frühere Militärpsychiater hatte vor über 15 Jahren auf einem Militärstützpunkt in Texas 13 Menschen erschossen. Sollte es tatsächlich zu der Exekution kommen, wäre es die erste Militärhinrichtung in den USA seit 65 Jahren und die erste Exekution durch ein Erschießungskommando des US-Militärs seit dem Zweiten Weltkrieg. Wegen den anhaltenden Schulprotesten in Frankreich hat Premierminister Sébastien Lecornu den kurzfristigen Einsatz von über 3000 Vertretungslehrern angekündigt. Die zusätzlichen Lehrkräfte sollen zwischen heute und Dienstag ihre Arbeit antreten. In Frankreich protestieren Schülerinnen und Schüler seit knapp 2 Wochen gegen marode Schulgebäude und Unterrichtsausfälle. In der spanischen Hauptstadt Madrid haben rund 20.000 Menschen an die verstorbene 87-jährige Maria Carmen Abascal erinnert und gegen Zwangsräumungen und Wohnungsnot demonstriert. Maria Carmen Abascal wurde vor 2 Wochen von der Polizei aus ihrer Wohnung geholt, in der sie 70 Jahre lebte. Vorgestern verstarb sie unerwartet. In rund einem Monat ist in Spanien ein landesweiter Generalstreik für bezahlbares Wohnen angekündigt. Auch Neuwahlen soll es bald geben. Ein Student ist am Flughafen Zürich mit fast 400 nicht deklarierten Münzen im Gepäck erwischt worden. Der Wert der Münzen betrug rund 35.000 Franken, wie die Limmattaler Zeitung berichtet. Wegen unerlaubten Handels mit Kulturgütern erhält der 25-jährige US-Amerikaner nun eine bedingte Geldstrafe. In der Schweizer Eishockey-Meisterschaft schlägt Fribourg-Gotteron den HC Ajoie mit 7:2. In der Tabelle rückt Fribourg-Gotteron auf den 3. Platz vor. Ajoie bleibt auf Rang 6. Leader ist weiterhin der ZSC.
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2: In Tokio steht der Nikkei-Index im Moment im Minus bei 68.723 Punkten, 0,46%. Zu der Devise 1 Euro gibt es für 93,20 Rappen und 1 Dollar gibt es für 83,01 Rappen.
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2: Hallo Peter.
3: Hoi Dani, guten Morgen miteinander. Heutige Morgen, der ist noch so wechselnd bis stark bewölkt. Vielleicht kann es Richtung Berg irgendwo noch ein letztes Regentröpfchen geben. Aber sonst ist es trocken. Im Laufe des Tages gibt es einen Übergang zu zum Teil oder bis recht sonnigem Wetter. Das sieht dann gar nicht so schlecht aus am Nachmittag. Wobei es tut dann am Abend schon dazu. In der Nacht vom Morgen gibt es auch ein paar Regentropfen. Und am Samstag ist dann eher trüb. Und vor allem am Vormittag zeitweise nass. Am Nachmittag gibt es ein paar Aufhellige. Die Temperaturen starten heute Morgen bei etwa 6 bis 10 Grad. Am Nachmittag gehen sie darauf maximal bis auf 14 Grad ähnlichen Wert haben wir morgen.
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2: Stocken tut es vor dem Gubristeinzig, und zwar wegen Morgenverkehr natürlich, wenn es dort stockt, stockt es auf dem Westring, an Burdorf nur bis zum Limmatalen Kreuz.

Morgen, herzlich willkommen. Jetzt ist es gerade 5 ab 7. Es ist der Morgen nach dem das Oktoberfest auf dem Buschhänzli eröffnet worden ist mit dem Anstich vom Zürcher Stadtpräsidenten Raphael Golta. Mehr dazu, wie viel Schläge und was er für eine Verbindung hat zum Zürcher Oktoberfest, das sagt er uns gerade als Nächstes. Und vielleicht haben Sie ja mit Ihrem Team allenfalls nächstes Dienstag, also am Dienstag, am 13. Oktober, am Abend noch nichts vor. Und ich rede da von einem Team oder vielleicht Verein von 10 Leuten. Dann müssen Sie besonders gut anhören in 4 Minuten.

0: jetzt 10 ab 7 an dem Freitagmorgen. Er hat 7 Schläge gebraucht. Also eigentlich wäre der Zapfhahn schon beim dritten Schlag drin gewesen. Na, der fast durchbrochen. Der Zürcher Stadtpräsident Raphael Golda hat gestern Mittag, 29. Zürcher Oktoberfest, auf dem Bauschänzli eröffnet. Er, der übrigens bei der allerersten Ausgabe dabei war. Aber das erzählt er uns jetzt gerade selber. Auf alle Fälle sind wir froh, hat jetzt endlich mal ein Stadtpräsident das Zürcher Oktoberfest eröffnet.
1: Es war etwas Spezielles. Ich kenne das Oktoberfest schon lange. Bin immer wieder mal da Gast gewesen, auch in unterschiedlichen Situationen mit verschiedenen Leuten. Und da jetzt den Anstich zu machen, hat natürlich schon noch mal etwas Spezielles.
0: Was hat das Zürcher Oktoberfest auf dem Bauschänzli für eine Bedeutung für die Stadt?
1: Also das Bauschänzli ist ja eh ein spezieller Ort. Ein besonderer Ort, also ein bisschen mitten in der Limmat, am Übergang zum See. Und ich finde, Bauschänzli ist dann gut, wenn es es mal schafft, etwas Eigenständiges zu produzieren. Und das ist bei dem Oktoberfest irgendwie gelungen. Es ist die Location kombiniert mit einem lustigen Anlass.
0: Interessant, habe ich den Werdegang gefunden. Erzähl doch noch mal schnell, du bist am allerersten Oktoberfest dabei gewesen.
1: Genau, ich bin beim ersten Oktoberfest als Journalist, als sehr junger Journalist, vor etwa 30 Jahren dabei gewesen und habe dort ein Interview gemacht mit dem Fred Schanz Selig, der das ja auf Zürich geholt hat. Und ich muss ehrlich sagen, ich habe ja ein bisschen gestänkert und gefunden, aber ein Oktoberfest in Zürich, das kann nicht euer Ernst sein, das funktioniert doch nie, das gehört nicht hin. Zieht ab, ich habe mich geirrt.
0: Das 29. Zürcher Oktoberfest ist eröffnet bis am 7. November. Alle Infos auf zuercher-oktoberfest.com. 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

0: Ja, das Oktoberfest, das ist nach wie vor beliebt. Jetzt Radio 1 hören Beatrice in der Leitung. Guten Morgen, Beatrice.
1: Ja, guten Morgen.
0: Du hast geschrieben, sie wären zu Nünten und am Knödelfest noch in St. Johann. Was findet denn dort statt?
1: Das ist ein Kollegenanlass, den man seit manchem Jahr macht. Und das Knödelfest ist im Guinness-Buch der Rekorde mit dem längsten Knödeltisch der Welt.
0: Ach, das klingt aber auch fein, ne?
1: Und das ist durch das ganze Dorf, hat es Festbank, gab etwa 26 verschiedene Knödels. Und da kann man wirklich vom Morgen bis am Abend trinken, futtern, tanzen, Spass haben. Und es ist wirklich ein Kollegen-Event und es wäre cool, wenn ich mit denen könnte einladen und ein bisschen anfeiern auf dem Bauschämpchen am Oktoberfest. Das wäre grossartig.
0: Mit dieser Knödeltruppe würde ich sagen, es gibt übrigens feine Knödel auf dem Buschämpchen, das Veggie-Menü mit einer feinen Rahm, also Pilzrahmsauce. Jetzt sag mal, was sind die da für eine Truppe?
1: Eigentlich von meinem Mann, Kollegen, wo er seit wahrscheinlich etwa 30 Jahre hat. Ich bin seit 20 Jahren in dieser Gruppe dabei. Und wirklich durchmischt, also die Gruppe ändert sich auch immer ein bisschen. Und mal sind wir 16 gewesen, jetzt das mal sind wir 9. Und man nimmt wirklich sich Zeit vom Donnerstag bis zum Sonntag einfach für die Freundschaft und Kollegschaft. Und ist uns sehr wichtig, dass wir die Hände und kennen.
0: Ich finde es auch wichtig, Freundschaft muss man pflegen. Darum, Beatrice, geht ihr am nächsten Dienstag aufs Buschhänzli, ans Oktoberfest. Bleibst du in der Leitung. Und alle anderen, die da jetzt mitgemacht haben, ich verlose nächste Woche dann nochmal einen Tisch.

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11: Ich bin Dani Glur. Guten Morgen. Die Trockenheit hat in den Schweizer Wäldern massive Schäden hinterlassen. In den beiden Basel weist fast jeder sechste Baum Absterbeerscheinungen auf. Das berichtet das Newsportal Schweiz heute. Im Aargau ist fast jeder neunte Baum betroffen. Besonders gelitten hätten die Wälder auch in Solothurn und im Jura sowie in der Region um den Bielersee. Laut Experten seien selbst Baumarten wie Eichen und Linden geschädigt, die als klimaresistent gelten. Nach ihrer gescheiterten Hinrichtung kann Christa Pike wieder laufen. Pike hatte vor gut einer Woche im US-Bundesstaat Tennessee die Vollstreckung ihrer Todesstrafe mit zwei Giftspritzen überlebt. Nun habe sie sich erstmals in ihrem Spitalzimmer bewegt, sagte ihr Anwalt zur BBC. Sie könne kurze Strecken zurücklegen. Pike sei geistig aber weiterhin etwas benommen und verliere leicht den Faden. Zugleich seien ihre Arme noch schwer verletzt und kaum einsetzbar. Ob bleibende Schäden zurückbleiben, sei derzeit unklar. In der spanischen Hauptstadt Madrid haben rund 20.000 Menschen an die verstorbene 87-jährige Maria Carmen Abascal erinnert und gegen Zwangsräumungen und Wohnungsnot demonstriert. Maria Carmen Abascal wurde vor 2 Wochen von der Polizei aus ihrer Wohnung geholt, in der sie 70 Jahre lebte. Vorgestern verstarb sie unerwartet. In rund einem Monat ist in Spanien ein landesweiter Generalstreik für bezahlbares Wohnen angekündigt. Auch Neuwahlen soll es bald geben.
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12: Ja, mit der Kaltfront gibt es Temperaturen morgens um die 8, Nachmittag 13, 14 Grad. Und am Morgen jetzt auch der letzte Regentropfen, vor allem Richtung Bergen. Sonst noch Restwolken im Unterland, örtlich Nebelfelder zunehmend freundlich mit Sonnenstrahlen. Gegen den Abend nimmt die Bewölkung wieder zu und es geht ein leichter Westwind.
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12: Stocken am Morgenverkehr vor dem Gubrist Richtung St. Gallen und zwar ab dem Limmataler Kreuz und darum auch auf dem Westring A3 ab Urdorf Nord bis zum Limmataler Kreuz.
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12: Guten Morgen. Immer um die Zeit, aber mal bei 8 reden wir die ganze Woche von Montag bis Freitag mit einem Morgenmensch, interessante Persönlichkeit. Das ist diese Woche Simon Maurer. Sie hat einen Lebenshof, und zwar in Wetzikon namens Sinolei, wo sie rund 80 Tiere hat. Tiere, die sonst auf dem Weg sie wären zum Schlachthof oder einfach zur Entsorgungsstelle, Kadaversammelstelle. Und wir reden gerade nochmal über den Lebenshof, wie der sich finanziert und was sich eben mit Menschen in Sachen Einstellung, mit der Beziehung zu den Tieren vielleicht ändern
0: sollte. Und jetzt geht's weiter mit dem Radio 1 Remember Song. Bei uns klingt die Musik einfach besser.

0: Willkommen bei Radio 1, 7:30.
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0: Ein Mensch mit grossem Herz fürs Tier. Guten Morgen, Simon Maurer.
2: Guten Morgen, Dani.
0: Du hast einen Lebenshof in Wetzikon namens Sinulein. Wie finanziert sich der Hof eigentlich?
2: Wir sind ein Verein, also haben wir Spenden über. Wir haben vor allem Patenschaften, also Göttis und Gottis für alle unsere Tiere und auch Einzelspenden.
0: Da kommen wir gut durch die Runde, oder? Ist es
2: amix? Ja, also wir finanzieren mit dem nur, und haben früher gerade ein bisschen etwas gesagt. Wir finanzieren mit dem einfach den Unterhalt der Tiere und alle, die hier arbeiten, sind ehrenamtlich. Und so geht das.
0: Führungen finden auch statt, oder?
2: Ja, genau, das machen wir auch die Zeit.
0: Haben wir auch Schulklassen, die häufig vorbeikommen?
2: Ja, Schulklassen kommen auch. Und wir finden das auch eine ganz wichtige Sache, dass die Kinder schon von Anfang an den Umgang mit Tieren lernen.
0: Finde ich aber auch wichtig, damit sich da etwas ändert. Ich meine, es ist ja nicht gerade so, dass ich jetzt einer Schulklasse empfehle, auch in den Schlachthof zu gehen. Aber das ist ja immer so, das ist immer versteckt. Da soll man nicht reinschauen, weil sonst würde es dem einen oder anderen dann mehr ein bisschen verleiden, Fleisch zu essen. Aber vielleicht in so einer Oberstufe wäre doch das mal noch gut, oder? Oder vielleicht später auch bei der Ausbildung, in der Lehre. Wie siehst du das?
2: Ja, ich fände es auf jeden Fall wichtig, wenn man sich ein bisschen mehr thematisieren würde. Gerade auch bei diesen vielen Küchenausbrüterien, wo man dann am Schluss die Hühner einfach irgendwo hingibt und meistens werden sie dann geschlachtet. Und das ist nie ein Thema. Es finde ich wirklich ein bisschen schade, wie das gehört zum Teil von der Bildung dazu, finde ich.
0: Was ich am staunen muss, ist, wenn du der Aufschrei und Trauer gross ist, wenn ich in so einem Gruppenchat, du bist von blablabla, irgendeine Katze überfahren worden ist und dann alle sagen, wie schrecklich. Oder wenn es eine Meldung gibt irgendwie in den Medien, wo einen eine Katze gequält hat und dann hat es Hunderte wirklich so von Hass kommen, wie kann man nur und so weiter. Aber der oder die Person, die das kommentiert, ist dann am Abend einfach gemütlich seine Bratwurst.
2: Ja, man muss halt nicht herschauen. Gell? Wenn du im Laden etwas kaufst, siehst du den Hintergrund nicht. Und das macht es wahrscheinlich viel einfacher, als wenn man sich da als wenn man mit meinen Tieren auf dem Sofa ist und am Schluss das auf dem Teller hat. Das macht sicher einen grossen Unterschied.
0: Was gibt dir denn eigentlich täglich Kraft oder auch Hoffnung, dass sich vielleicht etwas ändert?
2: Ja, wir probieren einfach ein bisschen ein Vorbild zu sein oder einfach vorzuleben, wie ich mir das vorstelle, dass man mit den Tieren umgehen sollte. Und Tiere geben mir vor allem die Hoffnung, wenn ich zu ihnen dass alle eigentlich bei uns nicht mehr wären, wenn sie nicht bei uns wären. Das ist schon etwas, was einem viel Kraft gibt.
0: Aber sind das Reaktionen, die dann auch von Kindern bekommst? Ich könnte mir schon vorstellen, dass vielleicht der eine oder andere Mami oder Papi dann empört ist und sagt, ja was, doch, jetzt kommt das Kind zurück vom Lebenshof und will kein Fleisch mehr essen, geht's noch?
2: Wir bekehren niemanden, wir leben einfach vor. Und ich glaube, das macht einen grossen Unterschied. Wir sind da nicht gross mit dem Zeigefinger auf die Leute losgehen, sondern erzählen einfach ein bisschen, wie es ist. Und von dem her ist das sicher nicht ganz so extrem, wenn die Kinder heimgehen, sondern sind vielleicht begeistert und berührt vom Tier.
0: Jetzt, Simon, abschliessend noch schnell. Jetzt Blick auf die nächsten 10, 20 Jahre. Wie siehst du das Ganze? Jetzt nur mal auf die Schweiz bezogen.
2: Ja, ich hoffe, es findet ein bisschen ein Umdenken statt. Natürlich ist das meine grosse Hoffnung. Ich weiss nicht, wie realistisch das ist, aber wenn nur schon jeder ein bisschen etwas machen würde, wäre das sehr schön.
0: Simon Maurer vom Lebenshof Sinulein Wetzikon, vielen Dank für die interessante und wichtige Woche mit dir.
2: Danke auch vielmals.
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0: 10 vor 8.
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0: Ja, Peter, ich glaube, wir haben es langsam gesehen mit dem Regen. Es ist also gestern, es ist uns allen ziemlich auf Nerven gegangen. Nein, es ist lustig, wie man da beobachtet hat, die Leute. Es hat wirklich ja stark geregnet, auch in der Stadt. Und es hat irgendwie keiner genervt geschaut, sondern ja, es war mal Zeit gewesen.
2: Ja, es war wirklich Zeit gewesen und ehrlich gesagt, ich glaube, wir sind wirklich nicht unfroh darüber gewesen, jetzt, was da passiert. Ich kann mal schauen, was da an Regen oben runtergekommen ist. Wir sind jetzt da sehr kreativ und schnell sein, ehrlich gesagt, bei uns in der Region. Ups, so viel ist dann auch wieder nicht gewesen. Aber doch so, warten wir schnell. Dann habe ich jetzt da eine Station gerade näher. Ich muss ein bisschen runterscrollen. Das heisst, bei uns in der Region hat es nicht so wahnsinnig gepfeffert. Zum Beispiel hat es 19 Liter auf dem Quadratmeter geregnet mit dieser Front. Aber immerhin, kann man sagen, da und dort mal so 19 Liter, in der Regel ist es zwischen 10 und 15 Liter gewesen. Ist natürlich immerhin etwas für die Natur gut, aber ein Tropfen auf, nicht gerade der heiße Stein, das ist nicht mehr heiß, aber ein Tropfen auf den Stein, können wir sagen, da muss noch einiges mehr kommen. Es kommt auch etwas mehr, aber nicht heute. Heute Morgen zwar dichte Wolken, das heisst mit anderen Worten, wir haben doch eine bewölkte Angelegenheit, wobei die Restwolken, die werden sich mehr und mehr auflockern, es wird im Laufe des Tages freundlich sein, zum Teil sonnig und entsprechend auch trocken. Eben, Temperaturen aktuell so um die 8 bis 10 Grad, am Nachmittag auf maximal bis auf etwa 14 Grad, vielleicht mal, wenn man Schwein hat, 15 Grad, dazu geht ein leichter Westwind.
0: Und eben, es kommt dann wieder regnen.
2: Ja, in der Nacht tut es zu, also schon am Abend tut es zu wieder und dann in der Nacht ein bisschen und morgen Vormittag vor allem zeitweise Regen. Am Nachmittag wird es wieder abtrocknen bei uns im Flachland, den Bergen entlang bleibt es trüb. Dort hört es aber auch auf mit dem Getröpfel und die Temperaturen sind morgen auch kühl mit 14 Grad. Auch morgen geht ein mäßiger Westwind und der Sonntag, der ist dann wechselnd bewölkt. Es gibt so eine Phase mit Sonne, dann wieder eine Phase mit Wolkenfeld. Das sollte aber überwiegend trocken bleiben und die Temperaturen auch am Sonntag so maximal 14 bis 15 Grad.

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7: Ich bin der Dani Glur. Guten Morgen. Die Trockenheit hat in den Schweizer Wäldern massive Schäden hinterlassen. In den beiden Basel weist fast jeder sechste Baum Absterbeerscheinungen auf. Das berichtet das Newsportal Schweiz heute. Im Aargau ist fast jeder neunte Baum betroffen. Besonders gelitten hätten die Wälder auch in Solothurn und im Jura sowie in der Region um den Bielersee. Laut Experten seien selbst Baumarten wie Eichen und Linden geschädigt, die als klimaresistent gelten. Nach ihrer gescheiterten Hinrichtung kann Christa Pike wieder laufen. Pike hatte vor gut einer Woche im US-Bundesstaat Tennessee die Vollstreckung ihrer Todesstrafe mit 2 Giftspritzen überlebt. Nun habe sie sich erstmals in ihrem Spitalzimmer bewegt, sagte ihr Anwalt zur BBC. Sie könne kurze Strecken zurücklegen. Pike sei geistig aber weiterhin etwas benommen und verliere leicht den Faden. Zugleich seien ihre Arme noch schwer verletzt und kaum einsetzbar. Ob bleibende Schäden zurückbleiben, sei derzeit unklar. In der spanischen Hauptstadt Madrid haben rund 20'000 Menschen an die verstorbene 87-jährige Maria Carmen Abascal erinnert und gegen Zwangsräumungen und Wohnungsnot demonstriert. Maria Carmen Abascal wurde vor 2 Wochen von der Polizei aus ihrer Wohnung geholt, in der sie 70 Jahre lebte. Vorgestern verstarb sie unerwartet. In rund einem Monat ist in Spanien ein landesweiter Generalstreik für bezahlbares Wohnen angekündigt. Auch Neuwahlen soll es bald geben. Wegen den anhaltenden Schulprotesten in Frankreich hat Premierminister Sébastien Lecornu den kurzfristigen Einsatz von über 3'000 Vertretungslehrern angekündigt. Die zusätzlichen Lehrkräfte sollen zwischen heute und Dienstag ihre Arbeit antreten. In Frankreich protestieren Schülerinnen und Schüler seit knapp 2 Wochen gegen marode Schulgebäude und Unterrichtsausfälle. Ein Student ist am Flughafen Zürich mit fast 400 nicht deklarierten Münzen im Gepäck erwischt worden. Der Wert der Münzen betrug rund 35.000 Franken, wie die Limmattaler Zeitung berichtet. Wegen unerlaubten Handels mit Kulturgütern erhält der 25-jährige US-Amerikaner nun eine bedingte Geldstrafe. In der Schweizer Eishockey-Meisterschaft schlägt Fribourg-Gottéron den HC Ajoie mit 7:2. In der Tabelle rückt Fribourg-Gottéron auf den dritten Platz vor. Ajoie bleibt auf Rang 6. Leader ist weiterhin der ZSC.
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8: Kurz vor Schluss steht der Nikkei-Index jetzt knapp im Plus, 69.073 Punkte, ein knappes Plus von 0,05%. Zu den Devisen, 1 Euro gibt es für 93,20, 1 US-Dollar gibt es für 83,01.
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8: Wirklich guten Morgen.
9: Hoi Dani, hallo miteinander. Der heutige Morgen, der ist noch wechselnd bis stark bewölkt, hat Restwolken. Vielleicht in den Bergen hinten noch irgendwo ein Tröpfchen, aber grundsätzlich ist es trocken und der Tag wird dann nicht freundlich. Es gibt einen Übergang zu recht sonnigem Wetter, wobei am Abend tut es dann wieder zu, in der Nacht auf morgen gibt es dann auch ein paar Regentropfen. Die Temperaturen steigen maximal auf 13 bis 14 Grad. Heute geht ein bisschen Westwind. Morgen am Samstag, da hat es am Vormittag viel Wolken, am Nachmittag verdammt jetzt ein paar Aufhellungen im Flachland. Und die Temperaturen erreichen maximal 14 Grad.
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8: Stock 1 vor dem Gubrist Richtung St. Gallen, und zwar ab dem Limmataler Kreuz und darum auch auf dem Westring ab Urdorf Nord.

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2: Guten Morgen miteinander. Ja, am Sonntag wird in Bern wieder demonstriert. Dann ist genau ein Jahr her, seit der Pro-Palästina-Demo vom letzten Jahr, wo so zu schwersten Ausschreitungen gekommen ist. Am Ende haben wir 18 verletzte Polizisten gehabt, viele verletzte Demonstranten, und es war ein riesen Glück gewesen, dass es nicht noch schlimmer gekommen ist. Die Demonstranten haben nämlich ein Restaurant angezündet und das Feuer hat im letzten Moment noch gelöscht werden. Am Sonntag wollen wir jetzt dieser Demonstration nochmal gedenken. Und wenn man sich den Aufruf in den sozialen Medien anschaut, muss man leider das Schlimmste befürchten. Dort werden nämlich sehr martialische Töne angeschlagen. Smash Imperialism zum Beispiel. Aber auch die Schweiz ist eine Mörderin. Und die Shitshow vom letzten Jahr lassen wir und natürlich so nicht stehen. Bewilligen will man die Demonstration selbstverständlich nicht, also von den Demonstranten aus, die wollen gar keine Bewilligung. Schließlich führt man ja Krieg, ist dort zu lesen. Und es werden auch Bilder von Molotow-Cocktails umgereicht. Natürlich darf auch Free Palestine und Hamas-Dreieck nicht fehlen. Soweit so erwartbar. Die grösste Frage ist jetzt, wie ernst die Stadt Bern das nimmt. Letztes Jahr ist man ja sehenden Auges in die Katastrophe gerannt. Auch damals ist aus der Aufruf schon klar wurde, dass Eskalation gewünscht ist. Aber anstatt dass man der Sicherheitsdirektor Alec Vograver, die Polizei, entsprechend brieft hat, hat er auf Dialogteams gesetzt und darauf, dass man mit gutem Zureden schon eine Lösung wird finden. Wenn man jetzt in Bern nachfragt, wie sie das Gewaltpotenzial einschätzen, heisst es, man könne aus polizeitaktischen Gründen nichts dazu sagen. Sicher ist aber, dass die Mobilisierung sich quer durch das linke extreme Milieu zieht. Die JUSO, die jungen Grünen von vielen Ortssektionen haben schon fleissig Likes bei diesen Demo-Aufrufen geteilt. Und bei dem martialischen Demo-Aufruf, der überall rumgeistert, wird auch der Alec, also der Alec Vograver, angesprochen. Und man wird den Eindruck nicht los, dass da eine Art Abrechnung geplant ist. Mittlerweile hat sich die SP Schweiz von der Demonstration distanziert. Die Grünen haben auf Nachfrage von Tamedia-Zeitungen gar nicht geantwortet. Logisch wäre es eigentlich, dass man sich jetzt an Basel ein Beispiel nimmt. Dort hat die Sicherheitsdirektorin Stefanie Eimann schon gezeigt, dass es durchaus möglich ist, das Demonstrationsrecht nicht grundsätzlich einzuschränken, aber schnell zu reagieren, wenn sich abzeichnet, dass es mehr um Krawall geht als um etwas anderes. Ich glaube leider nicht, dass Bern aus seiner Haut rauskommt und davor wird zurückschrecken, den Demonstranten von Anfang an klar zu machen, dass man Zustände wie letztes Jahr nicht wird dulden. Und das ist ein grosses Risiko. Es muss nur ein Jugendlicher in der Hitze vom Gefecht etwas zustossen und schon wird die Jugend im ganzen Land aufstehen. Es wäre also gut, wenn die Berner Polizei früher reagieren würde. Am Sonntag werden wir sehen, was sie machen.

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2: Ja, zum Abschluss von dieser Wochenserie möchte ich noch einen Ausblick auf die kommenden Highlights werfen, die im Herbst in Zürich und der Umgebung stattfinden. Vom 20. bis 25. Oktober findet das Buchfestival Zürich liest statt. Und das mit beeindruckenden 262 Veranstaltungen an 123 Orten. Lesungen, Gespräche, Diskussionen und Workshops machen Zürich während 6 Tagen zum Treffpunkt für Literaturfans, Autorinnen und Autoren und alle, die gerne Geschichten entdecken. Eine Woche später, vom 3. bis 8. November, feiert die internationale Kurzfilmtag Winterthur ihre 30. Ausgabe. Gezeigt werden herausragende Kurzfilme aus aller Welt, von jungen Talenten bis zu preisgekrönten Produktionen, von Spiel- und Dokumentarfilmen bis Animationen. Ein Top-Event für alle Filmfans. Und ebenfalls im November ist Nitfest, vom 7. bis am 8. November im Stage 1 in Oerlikon. 2 Tage lang dreht sich alles um Stricken, Häkeln und kreative Handarbeit. Das tönt nach einer Nische, ganz und gar nicht. Bereits bei der Premiere im letzten Jahr sind über 4'000 Besucherinnen und Besucher vor Ort gewesen. Und dieses Jahr gibt es wieder einen grossen Mehrplatz, Workshops, Talks und viel Raum zum gemeinsamen Lismen. Ein schönes Lowdown-Event zum Abschluss, würde ich meinen.
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5: Letzte Regentropfen Richtung Bergen, sonst nach Restwolken im Unterland örtlich ein paar Nebelfelder, 4 bis 8 Grad, dann freundlichen Übergang mit ein paar Sonnenstrahlen, Nachmittag 13, 14 Grad, es bleibt sehr kühl mit dieser Kaltfront. Am Abend vom Westen her wieder bewölkt und ein leichter Westwind. Und das heisst, am Samstag viel Wolken, wenig Aufhellige, vor allem am Morgenzeiten, wie es nass, am Nachmittag im Flachland ein paar Aufhellige bis 14 Grad. Am Sonntag nach letzten Tropfen Richtung Bergen wechselnd bewölkt mit ein bisschen Sonne, meistens trocken, ebenfalls 14 Grad. Und die erste Wochenhälfte von der zweiten Herbstferienwoche, also am Montag, zeigt sich eigentlich, glaube ich, noch recht freundlich, hat der Peter wirklich gesagt. Also am Montag nach Nebelfeldern mit ein paar Schleierwolken recht sonniges Wetter bei bis zu 16 Grad.
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5: Der Gotthardtunnel Richtung Süd und auch Richtung Nord. Ich lese hier in beiden Richtungen gesperrt wegen technischen Problemen. Darum staut es natürlich. Und wegen einem Brand besteht eine Gefahr auf der A3 Zürich Richtung Chur. Also aufpassen, ich lese hier nicht von Verkehrsbehinderungen oder Stau, sondern einfach A3 Zürich Richtung Chur. Zwischen Thalwil und Horgen besteht Gefahr, Brand.
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5: Das Formel-1-Rennen geht weiter in Singapur. Letzte Woche hat man etwas dazwischen genommen, und zwar das Rennen, das nicht können stattfinden konnte wegen dem Iran-Krieg. Wo war das? Ich glaube, Bahrain. Und da hat man dann den grossen Preis von Bahrain in Malaysia durchgeführt. Und von dort hat jetzt ein Formel-1-Fahrer einfach das Velo genommen und ist mit dem Velo nach Singapur gefahren. Das ist doch eine kleine Strecke. Und welcher Fahrer das war, das sagt sie uns nach zwei Songs.
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0: 7. Oktober, 20 vor 9.
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0: Formel 1, ja, 4 Stunden mit dem Auto entfernt zum grossen Preis von Singapur, wohlverstanden, mehr dazu dann als nächstes. Aber das erste Mal, Inga, warum muss der Vorjahressieger, der George Russell, das Wochenende von ganz innen starten?
2: Ja, der arme George Russell sieht leider seine Titelchancen schwinden mit dem starken Kimi Antonelli als Teamkollege. Letzten Sonntag ist Russell kurz vor Ende auf Platz 3 liegend mit Motorproblemen ausgeschieden. Jetzt braucht er einen neuen Motor und das bedeutet eben eine Startplatzstrafe. Es trifft Russell aber ehrlich gesagt doppelt, denn sein Motorwechsel war erst für Austin geplant, denn da macht eine Strafe weniger aus, weil Überholen gut geht. Aber Mercedes plant auch für Austin ein Upgrade und das verpasst Russell dann, weil er ja jetzt schon den neuen Motor nimmt. In der WM ist er 84 Punkte hinter Antonelli. Wäre der nicht sein Teamkollege, würde ich sagen, Russell hat noch Chancen.
0: Max Verstappen, der kommt nach seinem Malaysia-Sieg immer mehr in Fahrt. In Singapur hat er aber noch nie gewonnen. Wird sich das ändern?
2: Ja, wenn es nach Max geht, schon. Denn er sagt selbst, mit Singapur habe ich noch eine Rechnung offen. Aber auch wenn der Marina Bay Stadtkurs so ganz anders ist als Malaysia, es wird sich zeigen, ob der Sieg vom Sonntag eine Eintagsfliege war oder ob Red Bull nach dem Upgrade wirklich vorne mitmischen kann. Rein rechnerisch sind übrigens noch 6 Piloten im Titelkampf. Kimi Antonelli, George Russell, Lewis Hamilton, Charles Leclerc, Lando Norris und der punktgleiche Max Verstappen. Antonelli kann übrigens frühestens in Austin Weltmeister werden, also auf keinen Fall dieses Wochenende in Singapur.
0: Ein Kurioses um den Cadillac-Fahrer Valtteri Bottas, sagt, wie ist der nach Singapur gekommen?
2: Absolut, der hat das Programm Training unter Hitze und extremer Luftfeuchtigkeit perfektioniert. Er ist, als alle anderen mit den Autos im Stau standen, am Sonntagabend nach dem Rennen in Malaysia mit seiner Partnerin Tiffany direkt an der Rennstrecke aufs Gravelbike gestiegen und die 420 Kilometer nach Singapur geradelt. Sprint und Grand Prix dieses Wochenende sind übrigens nur 408 Kilometer im Vergleich. Jeden Tag eine Etappe, mal durch eine Rinderherde durch, vorbei an einer riesigen Python und mal musste er auch über eine große Echse springen mit dem Rad. Also sensationell.
0: 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Morgen Samstag am Morgen um 11 Uhr, also kurz vor Mittag, mit dem Sprintrennen, dann am Nachmittag um 3 Uhr Qualifying fürs Rennen, am Sonntagnachmittag um 2 Uhr und Zusammenfassung am Montag in der Radio 1 Morgenshow.
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14: Ich bin Dani Glur. Guten Morgen. Heute um 11 Uhr lüftet die Jury das Geheimnis um den diesjährigen Friedensnobelpreis. Den oder die Preisträger wählt sie aus 208 Personen und 79 Organisationen aus, die in diesem Jahr für den begehrten Preis vorgeschlagen wurden. Auch US-Präsident Donald Trump soll wieder unter den Nominierten sein. Dass er den Preis bekommt, dürfte jedoch in diesem Jahr genauso unwahrscheinlich sein wie im letzten. Die Walliser Staatsanwaltschaft hat bei den Ermittlungen zur Brandkatastrophe von Crans-Montana Strafverfahren gegen Anwälte und Journalisten eröffnet. Grund seien wiederholte Indiskretionen, berichtet die Westschweizer Zeitung Le Temps. Die systematische Veröffentlichung vertraulicher Ermittlungsakten beeinflusse die Einvernahme und erschwere die Untersuchung. Ein Brand in einem Kabelkanal im Kanton Waadt führt heute Morgen zu Störungen im Bahnverkehr. Betroffen ist die Strecke zwischen Lausanne und Yverdon-les-Bains. Der Brand führt auch zu Einschränkungen auf Strecken in die Deutschschweiz. Diverse Züge von Lausanne in die Deutschschweiz werden gemäß SBB-Webseite über Bern umgeleitet. Es sind bereits mehrere Ersatzbusse im Einsatz. Die Einschränkungen dauern bis mindestens Mittag. Im Wetziger Stadthaus erheben mehrere aktuelle und ehemalige Mitarbeitende schwere Vorwürfe gegen die Stadtschreiberin. Sie sprechen unter anderem von Abwertung, Ungleichbehandlung und der Weitergabe vertraulicher Informationen, wie ZO Online berichtet. Der Stadtrat weist die Vorwürfe zurück und beruft sich auf eine externe Untersuchung. Nun ist die kantonale Ombudsstelle eingeschaltet. Nach ihrer gescheiterten Hinrichtung kann Christa Pike wieder laufen. Pike hatte vor gut einer Woche im US-Bundesstaat Tennessee die Vollstreckung ihrer Todesstrafe mit zwei Giftspritzen überlebt. Nun habe sie sich erstmals in ihrem Spitalzimmer bewegt, sagte ihr Anwalt zur BBC. Sie könne kurze Strecken zurücklegen. Pike sei geistig aber weiterhin etwas benommen und verliere leicht den Faden. Zugleich seien ihre Arme noch schwer verletzt und kaum einsetzbar. Ob bleibende Schäden zurückbleiben, sei derzeit unklar.
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9: Noch Restwoche und letzte Regentropfen Richtung Berge. Nachher im Unterland vielleicht ein paar Nebelfelder, aber dann Übergang zu freundlichem Wetter mit ein paar Sonnenstrahlen. Erst am Abend wieder vom Westen ein paar neue Wolken, vom Westen auch ein leichter Wind. 8 Grad jetzt am Morgen, 13 bis 14 am Nachmittag.
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9: Ja, vor allem also in Fahrtrichtung Gotthardtunnel stocken es unter anderem, weil ein Lastwagen eine Panne hat, also hinten zwischen Wasser und Göschen in Fahrtrichtung Gotthard und dann zwischen dem Nachsbergtunnel und Göschener Stockens. Und nach einem Brand gibt es Verkehrsbehinderungen auf der A3 Zürich Richtung Chur, und zwar zwischen Talwil und Horgen. Die Rechtsspur gesperrt, links sind Spuren, wenn es geht, auf der A3 Zürich Richtung Chur zwischen Talwil und Horgen.

0: dem Raphael Gold da. Wir haben gestern, also er, ich kann dürfen ankünden, aber er hat gestern das Fass angestochen zum 29. Zürcher Oktoberfest auf dem Bauschänzli. Und er hat eine gute Geschichte, die ihn verbindet. Und zwar mit dem allerersten Oktoberfest, das es gegeben hat auf dem Bauschänzli. Er erzählt uns gerade und ich sage Ihnen auch, wie viele Schläge das er gebraucht hat. Ich bin der Meinung, noch wäre, also ist der Zapfhahn eigentlich auch schon beim dritten Schlag drin gewesen. Der hat einfach noch weiter gedonnert. Er hat fast das Fass kaputt gemacht. Aber mehr dazu dann nach zwei Songs.
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0: wird nach diesen zwei langen Songs Viertel ab 9 Uhr. Es ist der Freitagmorgen auf Radio 1 und er hat 7 Schläge gebraucht. Also eigentlich nach 3 Schlägen ist der Zapfhahn schon drin gewesen, aber ich will auf sicher gehen. Der Zürcher Stadtpräsident Rafa Gold hat gestern Mittag, 29. Zürcher Oktoberfest auf dem Busch endlich eröffnet. Er, der übrigens bei der allerersten Ausgabe dabei war in Zürich. Aber das erzählt er uns dann gerade mal selber. Auf alle Fälle, egal jetzt, ob links oder rechts, sind wir doch alle froh, hat jetzt endlich mal ein Stadtpräsident das Zürcher Oktoberfest eröffnet.
1: Es war etwas Spezielles gewesen. Ich kenne das Oktoberfest schon lange, bin immer wieder mal da Gast gewesen, auch in unterschiedlichen Situationen mit verschiedenen Leuten. Und da jetzt den Anstich zu machen, hat natürlich schon noch mal etwas Spezielles.
0: Was hat das Zürcher Oktoberfest auf dem Bauschänzli für eine Bedeutung für die Stadt?
1: Also das Bauschänzli ist ja eh ein spezieller Ort. Ein besonderer Ort, also ein bisschen mitten in der Limmat, am Übergang zum See. Und ich finde, Bauschänzli ist dann gut, wenn es mal schafft, etwas Eigenständiges zu produzieren. Und das ist bei dem Oktoberfest irgendwie gelungen. Es ist die Location kombiniert mit einem lustigen Anlass.
0: Interessant habe ich den Werdegang gefunden. Erzähl doch noch mal schnell, du bist am allerersten Oktoberfest dabei gewesen.
1: Genau, ich bin beim ersten Oktoberfest als Journalist, als sehr junger Journalist, vor etwa 30 Jahren dabei gewesen und habe dort ein Interview gemacht mit dem Fred Schanz Selig, der das ja auf Zürich geholt hat. Und ich muss ehrlich sagen, ich habe ja ein bisschen gestänkert und gefunden, ja, aber ein Oktoberfest in Zürich, das kann nicht euer Ernst sein, das funktioniert doch nie, das gehört nicht hin. Zieht ab, ich habe mich geirrt.
0: Das 29. Zürcher Oktoberfest ist eröffnet. Bis am 7. November. Alle Infos auf zuercher-oktoberfest.com. 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
1: Bereits kurz nach Verlassen des Chicagoer Bahnhofs nickt Nancy ein. Gleichmäßig rattert der Amtrak-Zug über die Bahnschwellen Richtung New Orleans. Steve Goodman packt sein Notizbuch und einen Stift aus. Er und seine schlafende Frau sind auf dem Weg ins südliche Illinois, um Nancys Großmutter einen Besuch abzustatten. Steves Blick wandert von seiner schlafenden Frau zum Abteilfenster hinaus. Häuser, Wälder, Farmen und Felder ziehen vorüber. Steve notiert alles, was er sieht. Später geht er in den Clubwagen des Zuges und spielt Karten. Eine ganz normale Bahnfahrt eigentlich, die niemanden interessieren würde, wenn Steve nicht später einen Song daraus machen und eine ganze Reihe berühmter Musiker beeindrucken würde. Im Jahr 1971 darf er in seiner Heimatstadt Chicago einen Gig für Kris Kristofferson eröffnen. Der Folkstar ist vom musikalischen Talent des 23-Jährigen so angetan, dass er einen Kontakt zu Paul Anka herstellt, der ebenfalls das Konzert besucht und eigentlich Kristofferson sehen will. Doch auch Anka ist von Steve begeistert. Er holt ihn nach New York, um Probeaufnahmen mit ihm zu machen und besorgt ihm einen Plattenvertrag mit Buddha Records. In New York verbringt Steve seine Abende in kleinen Bars, den Treffpunkten der lokalen Folk-Szene. In einer dieser Bars begegnet der junge Musiker zufällig seinem Idol Arlo Guthrie. Steve fragt,

höflich, ob er ihm einen seiner Songs vorspielen dürfe. Guthrie gewährt es widerwillig, mit der Auflage allerdings, dass Steve ihm ein Bier ausgibt. Die süffige Investition ist gut angelegt. Als Guthrie den Song hört, ist auch er begeistert und will ihn selbst aufnehmen. Steve ist geschmeichelt. Sein Song über die Bahnfahrt quer durch Illinois wird für Guthrie im Jahr 1972 ein Riesenhit. Ein Hit, der seinen Namen einem Amtrak-Zug verdankt. The City of New Orleans. Right.

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8: Nach Restwolken und letzten Regentropfen Richtung Bergen, dann Übergang zu freundlichem Wetter mit Sonnenstrahlen gegen Abend, wieder eine Bewölkungszunahme. Nach 8 Grad am Morgen gibt es 13, 14 am Nachmittag leichten Westwind. Morgen Samstag viel Wolken, wenig Aufhellungen, vor allem am Morgen noch nass. Am Nachmittag im Flachland ein paar Aufhellungen bis 14 Grad, am Sonntag 14 Grad. Nach letzten Tropfen dann Richtung Bergen, dann wechselnd bewölkt mit ein bisschen Sonne, sollte meistens trocken bleiben am Sonntag. Der Wochenstart in die zweite Herbstferienwoche sieht gut aus, also nach dem Nebel, wie das so üblich ist im Herbst, ein paar Schleierwolken, sonst recht sonnig bis 16 Grad.
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8: Verkehrsbehinderungen nach wie vor nach einem Brand und eine gesperrte rechte Spur. Also wenn es geht, links in Spuren auf der A3 Zürich, Richtung Chur zwischen Thalwil und Horgen. Dann in Fahrt Richtung Gotthardtunnel zwischen Wasser und Göschen im Moment 2 km Stau.
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1: 7 Schläge hat er gebraucht.
2: 1, 2.
1: Eigentlich war der Zapfhahn schon beim 3. Schlag im Fass gewesen. Der fast den durchgeschlagen, durch das ganze Fass durch. Raphael Golta, der Zürcher Stadtpräsident, zum Anstich vom 29. Zürcher Oktoberfest auf dem Buschhänzli. Endlich mal ein Stappi, der den Anstich gemacht hat. Er war sogar bei der allerersten Ausgabe dabei gewesen.
3: Genau, ich bin beim ersten Oktoberfest als Journalist, als sehr junger Journalist, vor etwa 30 Jahren dabei gewesen und habe dort ein Interview gemacht mit dem Fred Schanz Selig, der das ja auf Zürich geholt hat. Und ich muss ehrlich sagen, ich habe ja ein bisschen gestänkert und gefunden, aber das Oktoberfest in Zürich, das kann nicht euer Ernst sein, das funktioniert doch nie, das gehört nicht hin. Zieht ab, ich habe mich geirrt.
1: Ja, eine Münchner Tradition, die so seit 95 auch in Zürich sehr beliebt ist, und das hat seine Gründe, sagt der Verantwortliche von Buschhänzli, der Martin Mannes.
4: Hey, ich glaube, es ist ein Gesellschaftsfest, man kommt mit Freunden hierher und man trifft viele Freunde und man ist halt einfach miteinander. Es ist mir eine andere Welt. Es ist friedlich, man vergisst mal schnell ein paar Stunden, vielleicht, was auf dieser Welt alles passiert und die negativen Schlagzeilen, und es ist einfach alles positiv. Man kann etwas Gutes essen, wirtschaftliches Essen und ein schönes Bier trinken oder halt auch ein Glas Champagner nehmen, und es fühlen sich einfach alle wohl.
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0: Die Elena Beltrame, guten Morgen.
1: Wunderschönen guten Morgen, Toni. Hoi.
0: Wie geht es bei dir weiter?
1: Wow, vom Weg ins Wochenende.
0: Ja, das ist immer sehr schön.
1: Ja, absolut. Du hast schon.
0: Ja, bald. Ich muss schon noch. Baba Shrimps Bank kommt übrigens nachher noch auf ein Interview. Die werden bald mal im Kaufleuten noch ein Konzert geben. Die
1: feiern
0: das Jubiläum. Ja, von dem her gibt es noch
1: die
0: zu tun. Aber Schönes zu tun. Weil ich meine, am Freitag arbeiten wir sowieso. Der Unterschied zwischen dem Montag und einem Freitag, der ist schon enorm.
1: Ja, ich glaube bei allen, ja. Aber eben im Gegensatz zu uns allen hast du schon viel früher Feierabend, aber du bist auch viel früher aufgestanden.
0: So ist es.
1: Wir kümmern uns noch ein bisschen um unsere Gesundheit, immer wichtig. Natürlich auch so ein bisschen im Hinblick aufs Alter, aber auch aufs Wochenende. Wir rüsten ein bisschen auf.
0: Also.
1: Alles weitere zwischen 10 und 11. Und viel, viel guten Sound, selbstverständlich. Und dir einen guten Start.
0: Dankeschön. Und allen anderen jetzt einen guten Start mit Elena Beltrame.

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1: Ich bin Dani Glur. Heute um 11 Uhr lüftet die Jury das Geheimnis um den diesjährigen Friedensnobelpreis. Den oder die Preisträger wählt sie aus 208 Personen und 79 Organisationen aus, die in diesem Jahr für den begehrten Preis vorgeschlagen wurden. Auch US-Präsident Donald Trump soll wieder unter den Nominierten sein. Dass er den Preis bekommt, dürfte jedoch in diesem Jahr genauso unwahrscheinlich sein wie im letzten. Ein Brand in einem Kabelkanal im Kanton Waadt führt heute Morgen zu Störungen im Bahnverkehr. Betroffen ist die Strecke zwischen Lausanne und Yverdon-les-Bains. Der Brand führt auch zu Einschränkungen auf Strecken in die Deutschschweiz. Diverse Züge von Lausanne in die Deutschschweiz werden gemäß SBB-Webseite über Bern umgeleitet. Es sind bereits mehrere Ersatzbusse im Einsatz. Die Einschränkungen dauern bis mindestens Mittag. Die Lernenden des Medizinaltechnikunternehmens Zimmer Biomet in Winterthur sollen trotz Entlassungsplänen ihren Lehrabschluss machen können. Das sei so gut wie gesichert, heißt es von Seiten der Zürcher Kantonsregierung. Zimmer Biomet hatte kürzlich den Abbau von 580 Stellen am Standort Winterthur bekannt gegeben. Die US-Firma bildet in Winterthur 60 Lernende aus. Die Walliser Staatsanwaltschaft hat bei den Ermittlungen zur Brandkatastrophe von Crans-Montana Strafverfahren gegen Anwälte und Journalisten eröffnet. Grund seien wiederholte Indiskretionen, berichtet die Westschweizer Zeitung Le Temps. Die systematische Veröffentlichung vertraulicher Ermittlungsakten beeinflusse die Einvernahme und erschwere die Untersuchung. Der Flugzeugträger USS Abraham Lincoln ist nach einem monatelangen Einsatz wieder in die USA zurückgekehrt. Das Schiff sorgte während seines Einsatzes unter anderem im Irankrieg wegen angeblicher Versorgungsengpässe und Beschwerden von Matrosen und Angehörigen der insgesamt 5000 Soldaten für Schlagzeilen. Berichte über Probleme mit der Wasserversorgung, verstopfte Toiletten sowie eine zunehmende psychische Belastung der Besatzung infolge diverser Missstände hatten für Kritik gesorgt. Elon Musks Weltraumfirma SpaceX will sich in den USA als Mobilfunkanbieter etablieren. SpaceX hat mit einem großen Frequenzkauf den Grundstein dazu gelegt. Mit dem Dienst Starlink bietet SpaceX derzeit schnelles Internet direkt von Satelliten aus dem All an. Für den Empfang auf der Erde ist bisher ein Empfangsgerät mit einer eigenen Antenne notwendig. Mit den nun erworbenen Lizenzen hingegen könne man das Signal zum Beispiel auch mit dem Smartphone empfangen.
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2: Nach einem frischen und bewölkten Morgen gibt es noch recht einen freundlichen Tag heute mit Temperaturen bis zu 14 Grad. Morgen Samstag am Morgen zum Teil noch nass und bewölkt, am Nachmittag dann auffälligen bei auch rund 14 Grad und am Sonntag auch so ein bisschen durchzogenes Wetter, bewölkt ab und zu Sonne und meistens trocken bei Temperaturen zwischen 13 und 14 Grad.
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2: Betrifft noch mit A3 Zürich Richtung Chur zwischen Talwil und Chorgen. Immer noch Verkehrsbehinderungen wegen dem Brand. Der rechte Fahrstreifen ist gesperrt. Eine gute und eine sichere Fahrt.
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2: Ich würde sagen, wir schaukeln zusammen den Freitag auf dem Weg ins wohlverdiente Wochenende. Weiterhin hoffentlich zufriedenen Morgen. Wir helfen sonst dabei am Mikrofon Elena Beltrami.
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0: Erinnerungen. Wir erinnern uns aber auch sehr gerne zurück nach jedem Sieg von der Schweizer Nazi an der Heim-Eishockey-WM. Der Frühling in der Zürcher Swiss Life Arena ist das umgelaufen und restlos alle und wirklich alle im Stadion haben mitsingen zu Venus von Blümplitz. Guten Morgen, jetzt sind gerade 20 Minuten ab 10.
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0: die sich dann beschleunigen. Und dann ist natürlich ist man schnell an dem Punkt, wo der Einfluss von dem degenerativen Prozess sich auf die Gesundheit auswirkt und man dann irgendwann einmal medizinische Hilfe müssen beanspruchen, obwohl es nicht nötig wäre.
1: Du sagst es, obwohl es nicht nötig wäre. Was können wir denn dagegen machen, konkret?
0: Also sicher all die Jahrgänge, also so meine Jahrgänge jetzt, gerade in dieser Boomer-Generation, aktiv bleiben. Im Sport einfach aufpassen, weil der Sport kann auch degenerativ sein. Ich würde jetzt eher auf ein Training tendieren, das ist regenerativ. Also das wäre dann eben der klassische Fitnesscenter-Besuch, wo man flüssende, weiche, runde, kontrollierte Bewegungen könnte ausführen und so dem degenerativen Prozess könnte vorbeugen. Es ist wichtig, dass wir uns bewegen, dass wir aktiv sind, aktiv bleiben, weil dass wir wirklich noch vom letzten Drittel noch etwas Positives abgewinnen.
1: Du hast vorhin gesagt, beim Sport eher aufpassen. Was heisst das konkret, wenn ich jetzt gerne Tennis spiele, zum Beispiel?
0: Ist es sicher wichtig, dass man Grundlagen erhaltet oder erarbeitet, Grundlagentraining macht. Das ist das Krafttraining, bleibt das Krafttraining. Das ist nochmal das Wichtigste, weil diesen Belastungen kann der Körper viel besser entsprechen, diesen explosiven Bewegungsabläufen, wenn der Körper eben mit dem Krafttraining ein Fundament erreicht hat. Also die Voraussetzung für den Sport sollte eigentlich immer ein gutes Krafttraining sein, für das man eben diesen Verletzungen oder degenerativen Erscheinungen entsprechen bzw. ausweichen können.

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7: Temperaturmässig recht frisch war heute Morgen. Herbst halt, eigentlich völlig normal für Anfang Oktober. Jetzt aber mehr oder weniger ein freundlicher Morgen. Es gibt auch recht einen freundlichen Tag. Temperaturen zwischen 13 und 14 Grad heute. Morgen Samstag am Morgen zum Teil nass und bewölkt. Am Nachmittag Aufhellungen bei ebenfalls rund etwa 14 Grad. Und am Sonntag eher so ein bisschen durchzogenes Wetter, bewölkt. Ab und zu aber auch Sonne und meistens trocken. Temperaturen bleiben ungefähr gleich.
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7: Betrifft nach wie vor A3 Zürich Richtung Chur zwischen Talwil und Horgen. Dort immer noch Verkehrsbehinderungen wegen dem Fahrzeugbrand. Der rechte Fahrstreifen ist gesperrt.
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1: Ja, die meisten wissen, dass man ab einem gewissen Alter automatisch Muskelmasse verliert, Krafttraining. Und gesunde Ernährung mit genug Eiweiß ist darum umso wichtiger. Es gibt aber laut einer neuen Studie noch ein anderes, quasi Zaubermittel, das anscheinend soll oder könnte helfen. Forscher haben nämlich herausgefunden, wer jeden Tag Kreatin nimmt, der wird kräftiger und kann Belastungen länger durchheben. Und das egal, ob man trainiert oder nicht. Und wer zusätzlich Sport macht und auch noch auf die Ernährung geschaut hat, der hat sogar mehr Körperfett verloren, als die Teilnehmer, die das gleiche Programm absolviert haben, einfach ohne Kreatin. Klingt alles keiben gut, was man einfach unbedingt noch muss wissen. Die Studie die ist nur mit wenigen Leuten durchgeführt worden und vor allem der Studienautor, der hat Verbindungen zur Kreatinindustrie. Die Info die wird so am Schluss nebenbei noch erwähnt, aber wer weiss, für gewisse vielleicht doch ein Versuch wert.

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4: Ich bin Dani Glur. Die meisten Parteien begrüßen, dass der Bund beim Ausbau der Verkehrsinfrastruktur zum ersten Mal Straße und Schiene zusammenplant. Bis 2045 sollen rund 50 Milliarden Franken investiert werden. In der Vernehmlassung gibt es aber auch Kritik. SP und Grüne bemängeln, dass zwei Projekte aus der abgelehnten Autobahnvorlage wieder auf dem Tisch liegen. Die SVP kritisiert, dass deutlich mehr Geld in den Bahnausbau fließe. Die Vorlage geht nun zurück an den Bundesrat, ehe National- und Ständerat sie beraten. Die Lernenden des Medizinaltechnikunternehmens Zimmer Biomet in Winterthur sollen trotz Entlassungsplänen ihren Lehrabschluss machen können. Das sei so gut wie gesichert, heißt es von Seiten der Zürcher Kantonsregierung. Zimmer Biomet hatte kürzlich den Abbau von 580 Stellen am Standort Winterthur bekannt gegeben. Die US-Firma bildet in Winterthur 60 Lernende aus. Die Polizei schließt nach dem Kabelbrand, der in der Westschweiz heute Morgen zu einer größeren Störung im Bahnverkehr führte, einen technischen Defekt aus. Wie es zum Brand kam, ist noch unklar, berichtet die Nachrichtenagentur Keystone STA. Die Reparaturarbeiten könnten erst beginnen, wenn die Untersuchungen der Polizei abgeschlossen seien. Deshalb dürfte die Störung zwischen Lausanne und Yverdon-les-Bains laut der SBB den ganzen Tag andauern. Der Flugzeugträger USS Abraham Lincoln ist nach einem monatelangen Einsatz wieder in die USA zurückgekehrt. Das Schiff sorgte während seines Einsatzes unter anderem im Irankrieg wegen angeblicher Versorgungsengpässe und Beschwerden von Matrosen und Angehörigen der insgesamt 5000 Soldaten für Schlagzeilen. Berichte über Probleme mit der Wasserversorgung, verstopfte Toiletten sowie eine zunehmende psychische Belastung der Besatzung infolge diverser Missstände hatten für Kritik gesorgt. Elon Musks Weltraumfirma SpaceX will sich in den USA als Mobilfunkanbieter etablieren. SpaceX hat mit einem großen Frequenzkauf den Grundstein dazu gelegt. Mit dem Dienst Starlink bietet SpaceX derzeit schnelles Internet direkt von Satelliten aus dem All an. Für den Empfang auf der Erde ist bisher ein Empfangsgerät mit einer eigenen Antenne notwendig. Mit den nun erworbenen Lizenzen hingegen könne man das Signal zum Beispiel auch mit dem Smartphone empfangen.
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5: Heute eigentlich alles in allem recht einen freundlichen Tag. Temperaturen zwischen 13 und 14 Grad. Morgen Samstag, am Morgen zum Teil noch nass und bewölkt an gewissen Orten. Am Nachmittag dann aber Aufhellungen bei ebenfalls rund 14 Grad. Und am Sonntag, laut Wetterbericht, eher so ein bisschen durchzogenes Wetter, bewölkt, ab und zu Sonne und meistens trocken, Temperaturen etwa im gleichen Bereich.
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5: Es braucht nach wie vor Geduld wegen dem Fahrzeugbrand auf der A3 Zürich Richtung Chur zwischen Thalwil und Horgen. Immer noch Verkehrsbehinderungen. Eine gute und eine sichere Fahrt.
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5: Ja, wir schauen jetzt in dieser Stunde natürlich mit einem Auge auf Oslo. Dort wird der Friedensnobelpreis vergeben. Und wir haben einen sehr spannenden Tipp zum Daten parat. Mehr dazu in dieser Stunde am Mikrofon Elena Beltrami.
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0: glaube, wir sind uns alle einig, den richtigen Match im Leben zu finden, ist extrem schwierig. Und obwohl es mittlerweile so viele Möglichkeiten gibt, bleibt es etwas vom Komplexesten überhaupt. Mit Vibes gibt es ein neues Zürcher Dating- und Networking-Konzept. Mitentwickelt hat das Gianna Lippuner. Gianna, wie genau funktioniert es? Wie müssen wir uns das vorstellen?
1: Also wir arbeiten aktuell mit ausgewählten Zürcher Bars zusammen. Und wenn du jemanden Neues willst kennenlernen willst, schaust du in unsere App und siehst dann, wenn und wo Vibes aktiv ist. Dann gehst du in die Bar, scannst den QR-Code auf dem Tisch, machst ein kleines Profil und siehst dann, wer in dieser Bar auch offen ist, um Leute kennenzulernen. Wenn man ein Match hat, hat man 10 Minuten Zeit, um sich in der Bar zu finden für ein unkompliziertes und lockeres Gespräch. Wenn es passt, bleibst du länger und sonst schaut man weiter.
0: Es klingt extrem spannend und es klingt auch so ein bisschen danach, dass man wieder mehr auf echte Begegnungen im realen Leben setzt. Obwohl man ja das Handy dafür braucht, um den QR-Code zu scannen. Aber eben, es geht um echte Begegnungen.
1: Ja, genau. Ja, das ist unser Fokus. Also wir wollen wirklich, dass die Leute sich vor Ort kennenlernen.
0: Was haben Sie für Feedback gehabt bis jetzt?
1: Also das Feedback ist sehr positiv. Die Leute sind begeistert eigentlich

0: von dem neuen Konzept, um sich eben vor Ort kennenzulernen. Und ich glaube, das hängt auch ein bisschen damit zusammen, dass die Leute müde sind von klassischen Dating-Apps, vom endlosen Swipen und von Ghosting, von Tinder und Co. Und bei uns funktioniert das Ganze ein bisschen anders. Also du gehst etwas trinken, allein oder mit Freunden und lernst dann potenziell etwas Spannendes kennen. Ein bisschen Mut braucht es aber natürlich auch und dass es auch okay ist, dass man sich nur für 10 Minuten trifft und dann weitergeht, wenn es nicht passt. An das müssen sich die Leute auch noch ein bisschen gewöhnen.
1: Was haben Sie so für Erfahrungen gemacht, so altersmässig? Für wer ist es? Eher für Jüngere, mittleren Alters oder Ältere? Kann man das überhaupt sagen?
0: Ja, also grundsätzlich ist Vibes für alle, die gerne etwas Neues kennenlernen, neue Kontakte knüpfen wollen. Am meisten genutzt wird es für Dating, für neue Freundschaften und ein lockeres Gespräch. Der Altersdurchschnitt ist im Moment etwa zwischen 25 und 45 bei uns.
1: Wann und wie kann man dabei sein und sind nächste Events geplant?
0: Sind nächste Events geplant. Also wenn du dabei sein willst, kannst du unsere Vibes-App abladen. Also man schreibt V-I-B-Z-Z und dann siehst du, wo und wenn die nächste Vibes-Match stattfindet. Und wenn du sicher über alles informiert sein willst, dann folge uns auf Insta unter vibes.space.
2: Wie du gesagt hast, sicher ein bisschen Mut, aber lohnt sich definitiv, zum mal eintauchen. Dankeschön, Gianna Lipuner, und viel Glück.

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8: Ja, bewölkt, dazwischen aber auch auffällige heute. Temperaturen zwischen 13 und 14 Grad am Nachmittag. Morgen Samstag zum Teil noch nass und bewölkt am Nachmittag, dann aber auffällige Temperaturen auch so um die 14 Grad. Und am Sonntag eher so ein bisschen durchzogenes Wetter, bewölkt, ab und zu aber auch Sonne. Und es sollte meistens trocken bleiben bei ebenfalls 14 Grad.
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8: Und das ist die Übersicht vom kurz nach um 11:30 Uhr. Betrifft am Ende die H8 Schweiz Richtung Rapperswil. Zwischen Biberbruck und der Abzweigung nach Schindeligi ist die Strasse aktuell blockiert. Das wegen einem Unfall. Dann A1 Bern Richtung St. Gallen zwischen Dietikon und dem Gubristunnel. Dort stockt es. Gleiche Bild A3 Chur Richtung Basel. Zwischen Dudorf Nord und dem Limmataler Kreuz. Und ebenfalls Geduld braucht es bei der Verzweigung Zürich Süd Richtung Wiedeken zwischen Brunau und Wiedeken.
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0: 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Es ist 12 Uhr. 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
2: Ich bin Dani Glur. Der Friedensnobelpreis geht an die südafrikanische Richterin Navi Pillay. Die 85-jährige Juristin sei eine Vorreiterin im Kampf gegen strukturelle Diskriminierung, sagt der Vorsitzende des norwegischen Nobelkomitees Jürgen Vatne Fridnes.
3: Pillay became a lawyer and legal pioneer, confronting deep structural discrimination, segregation and exclusion.
2: Weiter würdigt das Komitee Pillays Arbeit im Kampf gegen die Apartheid, als sie etwa Nelson Mandela und dessen Mitstreiter verteidigte. Pillay war Richterin am Internationalen Strafgerichtshof und ist ehemalige UNO-Hochkommissarin. Nachdem in Bayern gestern Nachmittag zwei Mitarbeitende der Verwaltung bei einer Waffenkontrolle getötet wurden, konnte der Verdächtige gefasst werden. Die beiden Opfer wurden offenbar vom Mann erschossen, den sie kontrollieren sollten. Der Verdächtige wurde bei der Verhaftung schwer verletzt, sagte eine Polizeisprecherin. Er hatte 10 Schusswaffen legal in seinem Besitz, teilte das Landesamt mit. Es habe gegen ihn keinerlei konkreten Verdacht oder sonstige Hinweise gegeben. Die Polizei schließt nach dem Kabelbrand, der in der Westschweiz heute Morgen zu einer größeren Störung im Bahnverkehr führte, einen technischen Defekt aus. Wie es zum Brand kam, ist noch unklar, berichtet die Nachrichtenagentur Keystone STA. Die Reparaturarbeiten könnten erst beginnen, wenn die Untersuchungen der Polizei abgeschlossen seien. Deshalb dürfte die Störung zwischen Lausanne und Yverdon-les-Bains laut der SBB den ganzen Tag andauern. Die Stimmung unter den Schweizer Konsumentinnen und Konsumenten hat sich im September leicht verbessert, verglichen mit dem Vorjahr. Der Index der Konsumentenstimmung wird vom Staatssekretariat für Wirtschaft SECO monatlich durch eine Befragung erstellt. Verglichen mit dem Vormonat August sank der Index allerdings leicht. Es ist der erste Rückgang seit 6 Monaten. Im März war er auf dem tiefsten Stand seit über 2 Jahren. Bei einem Gefängnisaufstand in Mexiko sind mindestens 10 Personen ums Leben gekommen. Während der Besuchszeit sei es zu einer Schlägerei gekommen und es seien Schüsse gefallen, teilen die Behörden mit. Dabei seien 9 Gefängnisinsassen und ein Besucher getötet und weitere 16 Insassen verletzt worden. Einsatzkräfte der Nationalgarde und der Armee hätten die Lage unter Kontrolle gebracht.
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4: Der SMI aktuell bei 13.778,2 Punkten. Das ist ein Plus von 1,04%. Ein Euro kostet aktuell 93 Rappen und ein US-Dollar kostet im Moment 83 Rappen.
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4: Und für eine 10-jährige Festhypothek gibt's aktuell, zahlt man 1,56%. Für 5 Jahre gibt's für 1,4%. Und der Sauron, der liegt aktuell bei 0,64%.
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4: Nach einem frischen und bewölkten Morgen gibt es heute eigentlich noch recht einen freundlichen Tag. Temperaturen am Nachmittag zwischen 12 und 14 Grad. Morgen Samstag am Morgen zum Aufstehen zum Teil noch nass und bewölkt. Am Nachmittag dann aber aufhellige Temperaturen auch rund um die 14 Grad. Und am Sonntag eher so ein bisschen durchzogenen Tag bewölkt, ab und zu Sonne. Aber es sollte meistens trocken bleiben bei ebenfalls 13 bis 14 Grad.
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4: Ja, Stuckert wegen Verkehrsüberlastung auf der A1 Bern Richtung St. Gallen zwischen Dietikon und dem Gubrisch-Tunnel. Das gleiche Bild auf der A3 Chur Richtung Basel zwischen Dudorf Nord und dem Limmataler Kreuz. Und ebenfalls Geduld auf der Verzweigung Zürich Süd Richtung Wiedeke zwischen Brunnau und Wiedeke. Eine gute und eine sichere Fahrt.
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4: Ja, wir haben es schon gehört, der Friedensnobelpreis, der geht dieses Jahr an Navi Pillay. Die südafrikanische Juristin bekommt den Preis für ihren Kampf für Frieden und internationales Recht. Mehr dazu in der nächsten halben Stunde bei uns. Ich wünsche einen guten am Mikrofon Elena Beltrami.
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0: Ja, wir haben es schon verkündet bzw. schon gesagt. Der Friedensnobelpreis 2026, der geht an die südafrikanische Juristin Adnawi Pillay. Informationen von der Mia Schirmer.
1: Die 85-jährige Richterin hat sich für den Nelson Mandela und seine Mitstreiter eingesetzt, die sich gegen die Rassentrennungspolitik Apartheid in Südafrika gewehrt haben. Sagt der Vorsitzende vom Nobelkomitees Oslo, der Jürgen Watne Friednes. Navi Pillay sei eine der wichtigsten Rechtsexpertinnen von unserer Zeit.
2: A common thread runs from her early work defending Nelson Mandela and others who stood up against apartheid to her service as a judge in some of the key international court cases of our time.
1: Sie ist die erste nicht-weisse Frau am obersten Gerichtshof von Südafrika gewesen. Später in ihrer Karriere hat sie sich an vielen höheren Gerichtshöfen für Menschenrechte eingesetzt und gegen strukturelle Diskriminierung und Exklusion gekämpft. Sie ist ehemalige UNO-Hochkommissarin und Richterin am Internationalen Strafgerichtshof gewesen. Navi Pillay hat maßgeblich dazu beigetragen, dass Kriegsverbrechen strafrechtlich verfolgt werden, so der Jürgen Watne Friednes.
2: Pillay became a lawyer and legal pioneer, confronting deep structural discrimination, segregation and exclusion.
1: Leider konnte ich mit Navi Pillay noch nicht erreichen, sagt Jürgen Watne Friednes. Wenn Sie eine norwegische Nummer anrufen sehen, sollte sie doch bitte dran gehen. Man würde liebend gerne mit ihr reden.

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9: Das ist die Übersicht vom 5 über halb 1 A1 zwischen Zürich und der Strasse und dem Schöneichtunnel. Der aktuelle Stau wegen einem Unfall, der rechte Fahrstreifen, der ist momentan blockiert. Dann ebenfalls wegen einem Unfall blockiert die H8 Schweiz Richtung Rapperswil zwischen Biberburg und der Abzweigung Schindellegi. Auf dieser Strecke braucht es viel mehr Geduld. Dann stockender Verkehr wegen Verkehrsüberlastung. A1 Bern Richtung St. Gallen zwischen Dietike und dem Gubrisch-Tunnel. Auf der A3 Chur Richtung Basel zwischen Dudorf Nord und dem Limmataler Kreuz. Und dann schauen wir noch ganz kurz in den Süden, A2 Luzern Richtung Gotthard zwischen Darmstadt und Göschen. Dort aktuell 4 km Stau. Eine gute und eine sichere Fahrt und viel Geduld für dort, was nötig ist.
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1: Einen schönen guten Nachmittag, Peter Wick, hoi.
2: Elena, hoi, guten Nachmittag, hoi.
1: Jetzt ist der Herbst da, wir können uns ja nicht beklagen, aber es ist schon frisch, man muss sich schon zuerst daran gewöhnen.
2: Ja, ist etwas anderes natürlich, aber irgendwie, wenn man jetzt rausgeht und den Himmel anschaut, ich finde es jetzt noch schön mit diesen Quellwölkchen und dem blauen Himmel. Und natürlich temperaturtechnisch können wir nicht über 14, 15 Grad heute, das ist auch klar, es hat ein bisschen Westwind. Aber ich würde jetzt mal sagen, ja, das ist ein typischer Oktobernachmittag zum Geniessen.
1: Wie geht es denn weiter? Was erwartet uns am Wochenende?
2: Ja, zuerst mal kommt jetzt am Abend wieder Gewölch rein, in der Nacht die ersten paar Regentropfen, Samstag, Vormittag, dann ist die Rübenseite nass. Also kann man gut ausschlafen, tiptop, ein bisschen die Wohnung putzen, was auch immer. Was
1: hey!
2: Ja, ich muss.
1: Was machst du falsch?
2: Vieles. Aber ich weiss, dass es, wenn man jetzt am Morgen putzt, dass man am Nachmittag dann doch ein paar Aufhellungen abbekommt. Und es eigentlich mehrheitlich trocken wird sein und die Temperatur steigt auf 14 Grad, ein bisschen Westwind hat es morgen auch. Also, ja, es ist morgen einfach so ein leicht durchzogener Tag. In den Bergen geht übrigens die Wetterbesserung ein bisschen zögerlicher vonstatten. Und ja, es ist sicher auch morgen Herbst. Und der Sonntag, der startet auch wieder mit Restwolken.
1: Nochmal putzen?
2: Tag, ja,
1: morgen.
2: Nein, ausschlafen. Ausschlafen.
1: Okay, also gut.
2: Ist gut. Party ausschlafen. Und nachher haben wir den Tag durch in so einem Mix aus dichteren Wolkenfeldern, ein bisschen Sonne. Sollte in der Regel auch trocken sein. Und die Temperaturen, die reichen am Sonntag so 14, maximal 15 Grad.
1: Gut, wir haben geputzt, wir haben ausgeschlafen am Montag zum Start von dieser Woche. Vielleicht noch ganz kurz, was erwartet uns
2: dort? Gehen wir arbeiten. die meisten von uns und die anderen, die frei haben, die können am Montagmorgen noch auch wieder Restwolke geniessen. Ja, es sieht nicht schlecht aus, dass es im Laufe des Tages gut aufreißt. Mix gibt aus Sonne und Wolke, das bei Temperaturen um die 15 bis 16 Grad.
1: Putz gut und schönes Wochenende.
2: Dir
1: danke
2: auch.
1: Vielmals. Ciao.

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1: Ich bin der Nico Eichwald. Der Friedensnobelpreis geht an die südafrikanische Richterin Navi Pillay. Die 85-jährige Juristin sei eine Vorreiterin im Kampf gegen strukturelle Diskriminierung, sagt der Vorsitzende des norwegischen Nobelkomitees Jürgen Vatne Fridnes.
2: Pillay became a lawyer and legal pioneer, confronting deep structural discrimination, segregation and exclusion.
1: Weiter würdigt das Komitee Pillays Arbeit im Kampf gegen die Apartheid, als sie etwa Nelson Mandela und dessen Mitstreiter verteidigte. Pillay war Richterin am Internationalen Strafgerichtshof und ist ehemalige UNO-Hochkommissarin. Nachdem in Bayern gestern Nachmittag zwei Mitarbeitende der Verwaltung bei einer Waffenkontrolle getötet wurden, konnte der Verdächtige gefasst werden. Die beiden Opfer wurden offenbar vom Mann erschossen, den sie kontrollieren sollten. Der Verdächtige wurde bei der Verhaftung schwer verletzt, sagte eine Polizeisprecherin. Er hatte 10 Schusswaffen legal in seinem Besitz, teilte das Landratsamt mit. Es habe gegen ihn keinerlei konkreten Verdacht oder sonstige Hinweise gegeben. Der Schweizer Zughersteller Stadler liefert 10 weitere Intercity-Züge nach Saudi-Arabien. Das teilt Stadler mit. Die Züge wurden extra für die Wüste entwickelt. Der Auftrag hat einen Wert von mehr als 300 Millionen Franken. Die Züge sollen zum größten Teil in der Schweiz gebaut werden. Mit Mastercard soll man künftig auch bei einem Internetausfall bezahlen können. Der Kreditkartenanbieter führt dafür ab nächstem Jahr schrittweise eine neue Funktion in der Schweiz und Europa ein. Damit sollen etwa Einkäufe im Supermarkt oder an Tankstellen auch bei Netzstörungen möglich sein. Voraussetzung ist eine neue Karte und ein Zahlungsterminal, das weiterhin Strom hat. Die deutsche Finanzaufsicht verhängt gegen den deutschen Volkswagen-Konzern eine Buße von 1,2 Millionen Euro. Grund ist, dass VW gegen die sogenannten Veröffentlichungspflichten verstoßen habe. Die Behörde ist der Meinung, VW hätte im Geschäftsjahr 2023 unverzüglich melden müssen, dass sich das Geschäft besser entwickelte, als der Markt erwartete. VW kann Einspruch gegen die Buße einlegen. Eine Stellungnahme des Autobauers gab es zunächst nicht.
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3: Heute Nachmittag eigentlich recht ein freundlicher Mix aus Sonne und Wolken bei rund 14 Grad. Gegen den Abend dann neue Wolken und in der Nacht bewölkt und es kann zum Teil regnen. Morgen Vormittag bewölkt und zum Teil nass bei 8 Grad. Am Nachmittag auffällige und an den meisten Orten trocken bei ebenfalls rund 14 Grad. Morgen und am Sonntag wechselnd bewölkt mit ein bisschen Sonne, aber meistens trocken bei 13 bis 14 Grad.
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3: Betrifft nach wie vor die A1 Zürich, Unterstrasse und dem schönen Eichtunnel. Dort der Stau wegen einem Unfall, der rechte Vorstreifen, der ist immer noch blockiert. Ebenfalls blockiert ist die H8 Schweiz Richtung Rapperswil zwischen Biberbruck und der Abzweigung Schindalegi. Dort wahrscheinlich grossräumig umfahren, wenn irgendwie möglich. Dann stockend Verkehr, Wegverkehrsüberlastung auf der A3 Bern Richtung St. Gallen zwischen Dietikon und Gubristunnel und auf der A3 Chur Richtung Basel zwischen Dudorf Nord und Limmataler Kreuz. Eine gute und eine sichere Fahrt.
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3: Ja, wir wünschen jetzt natürlich einen wunderbaren Start in den Freitagnachmittag. Das Wochenende, das kommt und kommt immer näher. Und die Sonnenstrahlen haben wir auch noch bestellt auf den Nachmittag. Was wollen wir mehr? Weiterhin einen guten Nachmittag mit Radio 1 am Mikrofon, Elena Beltrami.
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1: Ganz freundlich zum Rausschauen. Wer draußen ist, kann das sicher bestätigen. Ein Mix aus Sonne und Wolken bei rund 14 Grad heute Nachmittag. Gegen den Abend gibt es dann mehr Wolken und in der Nacht bewölkt. Und es kann zum Teil an gewissen Orten auch regnen. Am Samstagvormittag, also morgen, bewölkt und zum Teil nass bei 8 Grad, am Nachmittag Aufhellungen und an den meisten Orten trocken bei 14 Grad ebenfalls. Und am Sonntag so ein Mix aus bewölkt und ein bisschen Sonne und es sollte trocken bleiben bei Temperaturen zwischen 13 und 14 Grad.
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1: Betrifft auch Eis Bern Richtung St. Gallen zwischen Dietikon und dem Gubrisch-Tunnel, dort stockt es. Ebenfalls auf der A3 Chur Richtung Basel zwischen Dudorf Nord und dem Limmataler Kreuz. Eine gute und eine sichere Fahrt.
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6: Ich bin der Nico Eichwald. Die Verleihung des Friedensnobelpreises an die südafrikanische Juristin Navi Pillay ist nach Ansicht der Vereinten Nationen ein starkes Signal im Kampf für Menschenrechte. Diese Auszeichnung unterstreicht die Notwendigkeit und den Wert der Menschenrechte, sagte eine Sprecherin. Es sei zu hoffen, dass die Verleihung andere dazu ermutige und weiterhin dazu inspiriere, sich für den Schutz und die Förderung der Menschenrechte aller Menschen weltweit einzusetzen, sagt sie weiter. Pillay war unter anderem am Internationalen Strafgerichtshof tätig. Die Gasversorgung in der Schweiz sei trotz Krieg im Nahen Osten und den dadurch beeinträchtigten wichtigen Transportwegen gesichert. Eine Mangellage würde allerdings dann drohen, wenn mehrere ungünstige Faktoren gleichzeitig eintreten würden, sagte die Direktorin des Schweizerischen Gasverbandes zur Branchenzeitung Energate. Zu diesen zählten ein sehr kalter Winter, eine hohe Gasnachfrage für die Stromproduktion, eine eingeschränkte Verfügbarkeit von Flüssigerdgas und zusätzliche Störungen wichtiger Lieferwege. Die Initiative für Solaranlagen ohne Baubewilligung ist gescheitert. Es sei nicht die nötige Anzahl Unterschriften eingereicht worden, teilt die Bundeskanzlei mit. Die Sammelfrist ist somit abgelaufen. Die Initianten teilen auf ihrer Webseite mit, dass mehr als 117.000 Menschen unterschrieben hätten. 20.000 waren demnach allerdings ungültig. Die nun gescheiterte Initiative forderte, dass für Solaranlagen innerhalb und außerhalb von geschützten Ortsbildern und Landschaften keine Baubewilligung nötig sein sollen. Die Stadt Winterthur will Laub künftig liegen lassen. Sie wolle darum einen neuen Ansatz in Sachen Laubmanagement testen, teilt sie mit. Der Versuch wird im Lindengutpark durchgeführt. Dort soll das Laub unter den Bäumen nun über den Winter liegen bleiben und sich langsam zersetzen. Das versorge den Boden mit Nährstoffen und verbessere die Bodenstruktur. Sofern sich der Versuch als Erfolg entpuppt, soll künftig ein Drittel des abfallenden Laubes in den städtischen Grünanlagen liegen bleiben. Mehrere Bundesstaaten im Süden der USA verstärken ihre Vorkehrungen wegen des tropischen Wirbelsturms Isaias. Der Sturm im Golf von Mexiko hat laut Meteorologen auf dem Weg Richtung US-Küste deutlich an Kraft gewonnen. Er dürfte heute Abend oder in der Nacht auf morgen auf Land treffen. Gewarnt wird unter anderem vor lebensgefährlichen Sturmfluten.
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7: Ein freundlicher Mix aus Sonne und Wolken heute Nachmittag bei rund 14 Grad. Gegen den Abend gibt es dann ein paar Wolken mehr und in der Nacht bewölkt und es kann zum Teil auch regnen. Am Vormittag bewölkt und zum Teil nass bei 8 Grad, am Nachmittag dann aber auch wieder ein paar Aufhellungen und an den meisten Orten sollte es trocken bleiben, Temperaturen ebenfalls um die 14 Grad und am Sonntag so ein wechselnd bewölktes Wetter mit ein bisschen Sonne, aber auch bedeckt. Aber es sollte trocken sein bei 12 bis 14 Grad.
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7: A1 Nordring Zürich-Bern Richtung St. Gallen zwischen dem Limmatalkreuz und dem Gubrisch-Tunnel. Dort stocken es aktuell wegen Verkehrsüberlastung. Das gleiche Bild A3 Chur Richtung Basel zwischen Dudorf Nord und dem Limmatalkreuz. Und ebenfalls Geduld braucht es im Moment noch bei der Verzweigung Zürich-Süd Richtung Wiedecke zwischen Brunau und Wiedecke. Eine gute und eine sichere Fahrt.
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7: Und wir starten mit ganz viel Power Sound in die neue Stunde. Parat für euch, Queen, zusammen mit dem David Bowie, Ten Sharp, Whitney Houston, der Zuckerrot, Irene Cara, Bryan Adams und noch ganz viele mehr. Am Mikrofon weiterhin Elena Beltrami.
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0: Immer wieder schön zu hören, der Zucker bei Radio 1, A Wonderful World. Freitagnachmittag, Zuckerland ruft. 20 Minuten ab 2 haben wir gehabt. 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
0: Machen wir. Pi, und welches ist denn dein ganz eigener, liebster Disco-Knaller?
1: Ja, die Frage nach dem liebsten Disco-Hit. Ich habe lange gesagt, Earth in the Fire September natürlich. Cool and the Gang ist natürlich immer dabei. Can't Fake the Feeling ist aber so mein Geheimtipp gewesen. Die groovigste Bassline von der Geraldine Hunt hat sie geheißen. Midnight Star, Midas Touch höre ich immer noch wahnsinnig gern bis heute. Also es gibt unzählige, und darum ganz ehrlich, ich kann und will mich nicht entscheiden. Es gibt so viele gute Disco-Knaller.
0: Danke vielmals, Pi. 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
1: Heute Nachmittag ein freundlicher Mix aus Sonne und Wolken bei so um die 14 Grad. Gegen den Abend dann ein bisschen mehr Wolken und in der Nacht bewölkt. Und es kann zum Teil auch noch regnen kommen. Am Samstagvormittag auch so eher ein bisschen bewölkte Geschichte. Und zum Teil kann es auch noch regnen bei 8 Grad. Am Nachmittag morgen dann aber Aufhellungen. Und an den meisten Orten trocken bei ebenfalls wieder 14 Grad. Und am Sonntag eher so ein bisschen wechselnd bewölkt. Wetter mit ein bisschen Sonne, sollte aber meistens trocken bleiben. Bei ebenfalls 14 Grad, die ziehen wir durch die nächsten 3 Tage.
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0: Sendung. Einen schönen guten Nachmittag.
1: Schönen guten Tag.
0: Kurz vor dem Träumen freuen wir uns alle aufs Wochenende. Genau. Du begleitest uns drin hinein.
2: Das mache ich sehr, sehr gern. Und wir haben ja bei dir heute am Mittag schon erfahren, wer die neue Gewinnerin ist vom Friedensnobelpreis, die Juristin Navi Pillay. Und jetzt gibt es heute am Nachmittag Reaktionen aus aller Welt.
0: Weißt du jetzt mittlerweile?
2: Will ich verraten, aber vor allem geht es darum, dass natürlich ganz viele Menschenrechtsorganisationen sich gemeldet haben, zum sagen, was sie davon halten, dass sie den Preis bekommen hat. Und dann, vielleicht gibt es ja auch eine Reaktion aus dem Weißen Haus, weil, wir wissen ja alle, der Donald Trump, der hat ja schon auch recht fest auf den Friedensnobelpreis gespienzelt. Der Lacher hat sehr gut gepasst. Ob es dort eine Reaktion gibt oder nicht, sind wir gespannt drauf. Das hören wir noch heute am frühen Abend.
0: Habe ich gelacht? Ganz Roses haben wir noch parat. Und Rocksets bis um 3, dann Nachrichten und dann du. Ich wünsche einen wunderbaren Start in das Wochenende. Geniessen das Herbstwochenende auch wieder mal schön. Bis bald, am Mikrofon war Elena Beltrami. Ciao.

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1: Ich bin der Nico Eichwald. Die Gasversorgung in der Schweiz sei trotz Krieg im Nahen Osten und den dadurch beeinträchtigten wichtigen Transportwegen gesichert. Eine Mangellage würde allerdings dann drohen, wenn mehrere ungünstige Faktoren gleichzeitig eintreten würden, sagte die Direktorin des Schweizerischen Gasverbandes zur Branchenzeitung Energate. Zu diesen zählten ein sehr kalter Winter, eine hohe Gasnachfrage für die Stromproduktion, eine eingeschränkte Verfügbarkeit von Flüssigerdgas und zusätzliche Störungen wichtiger Lieferwege. Die Stadt Winterthur will Laub künftig liegen lassen. Sie wolle darum einen neuen Ansatz in Sachen Laubmanagement testen, teilt sie mit. Der Versuch wird im Lindengutpark durchgeführt. Dort soll das Laub unter den Bäumen nun über den Winter liegen bleiben und sich langsam zersetzen. Das versorge den Boden mit Nährstoffen und verbessere die Bodenstruktur. Sofern sich der Versuch als Erfolg entpuppt, soll künftig ein Drittel des abfallenden Laubes in den städtischen Grünanlagen liegen bleiben. Die Initiative für Solaranlagen ohne Baubewilligung ist gescheitert. Es sei nicht die nötige Anzahl Unterschriften eingereicht worden, teilt die Bundeskanzlei mit. Die Sammelfrist ist somit abgelaufen. Die Initianten teilen auf ihrer Webseite mit, dass mehr als 117.000 Menschen unterschrieben hätten. 20.000 waren demnach allerdings ungültig. Die nun gescheiterte Initiative forderte, dass für Solaranlagen innerhalb und außerhalb von geschützten Ortsbildern und Landschaften keine Baubewilligung nötig sein sollen. Die Verleihung des Friedensnobelpreises an die südafrikanische Juristin Navi Pillay ist nach Ansicht der Vereinten Nationen ein starkes Signal im Kampf für Menschenrechte. Diese Auszeichnung unterstreicht die Notwendigkeit und den Wert der Menschenrechte, sagte eine Sprecherin. Es sei zu hoffen, dass die Verleihung andere dazu ermutige und weiterhin dazu inspiriere, sich für den Schutz und die Förderung der Menschenrechte aller Menschen weltweit einzusetzen, sagt sie weiter. Pillay war unter anderem am Internationalen Strafgerichtshof tätig. Mehrere Bundesstaaten im Süden der USA verstärken ihre Vorkehrungen wegen des tropischen Wirbelsturms Isaias. Der Sturm im Golf von Mexiko hat laut Meteorologen auf dem Weg Richtung US-Küste deutlich an Kraft gewonnen. Er dürfte heute Abend oder in der Nacht auf morgen auf Land treffen. Gewarnt wird unter anderem vor lebensgefährlichen Sturmfluten.
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2: Der heutige Nachmittag ist insgesamt recht freundlich, so ein bisschen mit einer Mischung aus Sonnenstrahlen, aber auch dicken Wolken. Gegen den Abend gibt es aus Westen eher wieder mehr Gewölke, die aufziehen. Wir messen heute Nachmittag 13 bis 14 Grad. Morgen Morgen früh zum Aufstehen gibt es 8 bis 10 Grad, also nicht mehr ganz so kalt, wegen der Wolken halt, die rum sind. Der Samstagvormittag ist bewölkt, es wird zeitweise nass sein. Morgen Nachmittag kann es dann im Flachland aus Westen wieder ein paar Aufhellungen dabei haben. Es gibt morgen auch wieder Temperaturen um die 14 Grad.
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2: Zuerst geht schnell der Blick zu der Nord-Süd-Achse in beiden Richtungen. Also wenn man ins Tessin oder auf Italien will fahren und auch unten rauf, hat es jeweils 3 Kilometer Stau vor der Tunneleinfahrt. Das ist ein Zeitverlust jeweils von einer halben Stunde. Dann hat es ein paar stockende Abschnitte schon auf der A1, ebenfalls in beiden Richtungen, wegen Verkehrsüberlastung. Stockt auf der A3 von Chur Richtung Basel auch zwischen Durdorf Nord und dem Limmataler Kreuz und stockender Verkehr beim Autobahnende Wiedeken ab Braunau. Allen unterwegs eine gute Fahrt.
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2: geht als erstes in der kommenden halben Stunde. Freuen wir uns auf die heutige Tageskolumne mit der Nebelspalter-Autorin, der Michelle Binswanger, zu einem brisanten Thema heute. Und bis dahin geniessen wir gute Musik. Es sind wieder grosse Namen mit dabei. Zum Beispiel hätten wir hier Ugly Kid Joe, Elton John und der Bruce Springsteen, der anfängt mit Born to Run. Schön sind Sie bei Radio 1 an diesem Freitagnachmittag. Ab jetzt am Mikrofon ist Linda Werder.

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1: Da haben wir heute Michelle Winzwanger, Autorin vom Nebelspalter. Und es geht bei dir um eine Demonstration an dem Sonntag, die einem durchaus ein bisschen Sorgen machen kann.
2: Ja, am Sonntag wird in Bern wieder demonstriert. Dann ist es genau ein Jahr her, seit der Pro-Palästina-Demo vom letzten Jahr, wo es zu schwersten Ausschreitungen gekommen ist. Am Ende haben wir 18 verletzte Polizisten gehabt, viele verletzte Demonstranten, und es ist ein riesen Glück gewesen, dass es nicht noch schlimmer gekommen ist. Die Demonstranten haben nämlich ein Restaurant angezündet und das Feuer hat im letzten Moment noch gelöscht werden. Am Sonntag wollen wir jetzt dieser Demonstration nochmal gedenken. Und wenn man sich den Aufruf in den sozialen Medien anschaut, muss man leider das Schlimmste befürchten. Dort werden nämlich sehr martialische Töne angeschlagen. Smash Imperialism zum Beispiel. Aber auch die Schweiz ist eine Mörderin. Und die Shitshow vom letzten Jahr lassen wir natürlich so nicht stehen. Bewilligen will man die Demonstration selbstverständlich nicht, also von den Demonstranten aus, die wollen gar keine Bewilligung. Schließlich führt man ja Krieg, ist dort zu lesen. Und es werden auch Bilder von Molotow-Cocktails umgereicht. Natürlich darf auch Free Palestine und Hamas-Dreieck nicht fehlen. Soweit so erwartbar. Die grösste Frage ist jetzt, wie die

0: Alles ein Demo-Aufruf, der überall umgeistert, wird auch der Alec, also der Alec von Graffiti, angesprochen. Und man wird den Eindruck nicht los, dass da eine Art Abrechnung geplant ist. Mittlerweile hat sich die SP Schweiz von der Demonstration distanziert. Die Grünen haben auf Nachfrage von Tamedia-Zeitungen gar nicht geantwortet. Logisch wäre es eigentlich, dass man sich jetzt an Basel ein Beispiel nimmt. Dort hat Sicherheitsdirektorin Stefanie Eimann schon gezeigt, dass es durchaus möglich ist, das Demonstrationsrecht nicht grundsätzlich einzuschränken, aber schnell zu reagieren, wenn sich abzeichnet, dass es mehr um Krawall geht als um etwas anderes. Ich glaube leider nicht, dass Bern aus seiner Haut rauskommt und davor wird zurückschrecken, den Demonstranten von Anfang an klar zu machen, dass man Zustände wie letztes Jahr nicht wird dulden. Und das ist ein grosses Risiko. Es muss nur ein Jugendlicher in der Hitze vom Gefecht etwas zustossen und schon wird die Jugend im ganzen Land aufstehen. Es wäre also gut, wenn die Berner Polizei früher reagieren würde. Am Sonntag werden wir sehen, was sie machen.
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7: An den meisten Orten ist es relativ freundlich, hat zwar viele Wolkenfelder umeinander, aber trotz allem sieht man ab und zu die Sonne. Es wird aber gegen den Abend jetzt aus Westen eher wieder dichteres Gewölk geben. Heute messen wir um die 13 bis 14 Grad. Dann gibt es morgen früh zum Aufstehen 8 bis 10 Grad. Samstag Vormittag ist bewölkt, zeitweise nass. Morgen Nachmittag wird es im Flachland aus Westen wieder ein paar Aufhellungen geben. Und morgen Nachmittag haben wir auch Temperaturen von etwa 14 Grad mit einem mäßigen Westwind.
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7: Zuerst zwei Warnungen wegen Gegenständen. Zum einen hat es auf der A1 von Zürich Richtung Bern zwischen der Verzweigung Bierfeld und dem Rastplatz Bierhard offenbar Gegenstände auf der Fahrbahn. Und nochmal Achtung, A2 Gotthard Richtung Luzern zwischen Amsteg und Erstfeld liegt offenbar eine graue Blache auf der Strasse. Sind Sie vorsichtig, wenn Sie unten rauf zu fahren kommen? Gotthard Richtung Luzern zwischen Amsteg und Erstfeld liegt eine Blache auf der Fahrbahn. Dann hat es einen Unfall gegeben in der Schaffhauserstrasse Kaiserstuhl Richtung Stein. Zwischen dem Abzweiger nach Münchwilen und Stein hat es darum Stau wegen dem Unfall. Wir haben auch sonst ganz viel Verkehrsüberlastung und stockende Abschnitte auf der A1 in beiden Richtungen, genauso wie auf der A3. Und es stockt auch schon beim Autobahnende Wiedeke ab Braunau. Allen unterwegs weiterhin eine gute und vor allem auch eine sichere Fahrt.
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wunderschöner Song aus dem 79 von Earth, Wind and Fire. After the Love Has Gone. Wir haben etwas über 10 vor 4 am Freitagnachmittag. Wir haben den 9. Oktober. Heute würde der John Lennon von den Beatles seinen 86. Geburtstag feiern. Und speziell ist übrigens auch noch sein Sohn, der Sean Lennon, der hat tatsächlich auch heute Geburtstag. Er wird 51. Happy Birthday. Und von den Beatles hören wir Let It Be.

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5: Ich bin der Nico Eichwald. Der Friedensnobelpreis bedeutet ihr sehr viel. Das sagt die südafrikanische Juristin Navi Pillay zu ihrer Auszeichnung. Die 85-Jährige erfuhr dies während einer Tagung am Gerichtshof in Nürnberg, wo vor 80 Jahren Nazi-Verbrecher verurteilt wurden. Dass sie ausgerechnet hier applaudiert werde, bedeute viel, sagt Pillay. Man wolle einen Preis nicht erhalten, wenn dies die Öffentlichkeit nicht auch so sehe.
6: At this venue, your applause means a great deal. You know, you don't want to receive an award, prize or anything unless the public agrees that you deserve it.
5: Das Nobelkomitee in Oslo würdigt mit dem Friedensnobelpreis Pillays Kampf für Frieden und internationales Recht. Beim Online-Marktplatz Ricardo haben Unbekannte persönliche Daten von rund 890.000 Nutzerkonten gestohlen. Betroffen sind Namen, Postadressen und Telefonnummern. E-Mail-Adressen und Passwörter waren nicht betroffen, teilte das Ricardo-Mutterhaus SMG mit. Ricardo habe vorgestern verdächtige Aktivitäten auf seinen Servern festgestellt und die Sicherheitslücke umgehend geschlossen. Ricardo will nun Strafanzeige erstatten und den Vorfall dem Bundesamt für Cybersicherheit melden. Nach dem Kabelbrand auf einer Zugstrecke im Kanton Watt vermutet die Polizei, dass der Brand absichtlich gelegt wurde. Heute Morgen hatte das Feuer große Störungen im West- und Deutschschweizer Zugverkehr verursacht. Die genaue Brandursache wird noch ermittelt. Die Störung zwischen Lausanne und Yverdon dürfte noch bis heute Abend andauern. Mit Mastercard soll man künftig auch bei einem Internetausfall bezahlen können. Der Kreditkartenanbieter führt dafür ab nächstem Jahr schrittweise eine neue Funktion in der Schweiz und Europa ein. Damit sollen etwa Einkäufe im Supermarkt oder an Tankstellen auch bei Netzstörungen möglich sein. Voraussetzung ist eine neue Karte und ein Zahlungsterminal, das weiterhin Strom hat. Der Schweizer Zughersteller Stadler liefert 10 weitere Intercity-Züge nach Saudi-Arabien. Das teilt Stadler mit. Die Züge wurden extra für die Wüste entwickelt. Der Auftrag hat einen Wert von mehr als 300 Millionen Franken. Die Züge sollen zum größten Teil in der Schweiz gebaut werden. Zwei gestohlene Renoir-Gemälde sind wieder aufgetaucht. Die beiden Bilder waren im September aus einem Museum in Südfrankreich gestohlen worden. Im Zusammenhang mit dem Diebstahl seien 6 Personen festgenommen worden, teilt die Polizei mit. Wie es den Ermittlern gelungen war, die Gemälde zu finden und die mutmaßlichen Täter zu verhaften, ist nicht bekannt. Wie französische Medien berichten, sind die Gemälde etwa 9 Millionen Euro wert.
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7: In Zürich ist der SMI aktuell bei 13.786 Punkten. Das ist ein Plus von 1,1%. An der Wall Street in New York ist der Dow Jones bei 51.353 Punkten plus 0,26%. Und die Devise, ein Euro wird gehandelt für 93,07 und der US-Dollar gibt es für 83,15.
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7: Sind zum Teil dichte Wolken noch unterwegs, aber die Sonne kann ab und zu sich noch durchkämpfen. Es gibt heute gegen den Abend aber tendenziell aus Westen wieder mehr Gewölke. Wir haben heute 13 bis 14 Grad. Morgen früh zum Aufstehen ist es nicht so kalt, eben halt weg der Wolkenfelder, die auch in der Nacht da sind. Es kann zum Teil übrigens daraus auch ein bisschen regnen oder tröpfeln in der Nacht. Morgen also 8 bis 10 Grad zum Start in Samstag. Am Vormittag morgen ist es bewölkt, zeitweise nass. Am Nachmittag gibt es dann im Flachland aus Westen ein paar wenige Aufhellungen. Auch morgen mit maximal 14 Grad.
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7: Wir haben also schon ganz normalen, klassischen Feierabendverkehr, auch heute am Freitag auf der A1. Stockende Abschnitte wegen Verkehrsüberlastung in beiden Richtungen an den bekannten Orten. Das gleiche gilt für die A3. Man braucht allerdings da auf der A3 von Zürich Richtung Basel zwischen dem Rastplatz Mumpf Nord und der Verzweigung Rheinfeld ein bisschen mehr Geduld. Das staut dort. Der aktuelle Zeitverlust beträgt 10 Minuten. Dann hat es stockenden Verkehr beim Autobahnende Wiedecken ab Braunau. Stocken tut es auch schon auf der Oberland-Autobahn Richtung Oster. Und dann schauen wir noch in Richtung Schaffhauserstrasse, Kaiserstuhl, Richtung Stein, zwischen dem Abzweiger nach Münchwilen. Auch dort hat es Stau. Und übrigens bei der Nord-Süd-Achse vor beiden Tunnelportal 3 km Stau, 30 Minuten Zeitverlust. Ich wünsche allen eine gute Fahrt.
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7: Es ist Freitag, das ist absolut herrlich. Es ist eigentlich der beste Tag der Woche für viele, vor allem der Freitagabend, vor allem bei Radio 1. Und manchmal ja auch in echt. Wir haben ja Pi Weber Friday Night Disco Show jeden Freitagabend hier bei Radio 1. Also so auch heute. Wir freuen uns auf den Pi, er wird gleich mal eintrudeln. Aber noch viel wichtiger, wir schauen voraus. In 2 Wochen ist die nächste Friday Night Party, wo auch Sie können mit dabei sein können, wo sie stattfindet, wie was alles abläuft. Sie hören es noch ganz detailliert in dieser halben Stunde. Jetzt aber zuerst gute Musik, die da parat ist. Ich sehe Sixpence None the Richer ist mit dabei, dann Sade ebenfalls und anfangen tut der Huey Lewis. The Power of Love, wunderschöner Song aus dem 85. Schön sind Sie mit Radio 1 unterwegs, in Richtung Wochenende am Mikrofon begleitet Linda Querder.

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13: Es ist noch einigermaßen freundlich, aber es sind doch schon ziemlich viel dichtere Wolken aufgezogen. Die Sonne muss da ein bisschen zurücktreten heute am Abend. Im Verlauf von der Nacht auf morgen ist es auch bewölkt und es kann zeitweise ein bisschen Regen geben. Wir haben heute maximal 14 Grad erreicht. Zum Aufstehen morgen gibt es auch ein bisschen mildere 8 bis 10 Grad wegen der Wolken in der Nacht. Und morgen Vormittag wird es noch bewölkt und nass sein. Auf den Nachmittag kann es dann im Flachland aus Westen ein paar Aufhellungen geben. Es wird zunehmend trocken und es gibt auch morgen maximal 14 Grad.
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13: Schon ziemlich viel stockender Verkehr. Wegen Überlastung haben wir auf der A1 in beiden Richtungen auf den bekannten Streckenabschnitt, wo man halt so weiss, dass es einmal ein bisschen harzen könnte. Dann auch bei den Nord-Süd-Achsen nach wie vor in beiden Richtungen, also vor beiden Tunnelportal, Stau Richtung Norden zwischen Quinto und Airolo 4 km, 40 Minuten Zeitverlust Richtung Süden zwischen Wassen und Göschenen 3 km. Man verliert also eine halbe Stunde. Dann hat es auf der A3 von Zürich Richtung Basel zwischen dem Rastplatz Mumpf Nord und der Verzweigung Rheinfelder Stau, der Zeitverlust steht betreut etwa 10 Minuten. Auf der Oberlandautobahn von Brüttisellen Richtung Uster hat es ebenfalls einen Stau zwischen Uster Nord und Uster Ost. Und dann haben wir noch stockenden Verkehr beim Autobahnende Wiedicke ab Brunau. Ich wünsche allen unterwegs eine gute Fahrt.
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1: Eine Folge der Ed Sullivan Show im Jahr 1963 verändert Eric Bazilians Leben schlagartig. In seinem bürgerlichen Elternhaus hat der 10-Jährige bisher nur klassische Musik kennengelernt. Doch als die vier Liverpooler mit den lustigen Frisuren im amerikanischen Fernsehen zu singen beginnen, erfährt er, dass es durchaus auch andere Musik gibt. Eric ist begeistert vom Auftritt der Beatles. In seinem Kopf reift der Wunsch, selbst einmal Musiker zu werden. 30 Jahre später ist der Wunsch des 10-jährigen Knirps von einst längst in Erfüllung gegangen. Bazilian arbeitet als Songwriter für die Großen der Branche und hat nebenbei auch noch Erfolg mit seiner eigenen Band, den Hooters. Vor allem aber ist er noch immer der gleiche große Beatles-Fan, der er bereits als kleiner Junge war. Wieder sitzt er vor dem Fernseher, diesmal gemeinsam mit seiner Frau Sarah, und verfolgt eine Dokumentation über die Produktion des Sgt. Pepper-Albums. Es ist bereits spät in der Nacht, als Sarah ihn fragt, ob er nicht so einen Song in Beatles-Art für sie aufnehmen könnte. Eric hat kein neues Material parat und schon gar keinen Song in Beatles-Art. Dann schreib eben einen, bittet Sarah inständig. Und Eric gehorcht. Er zieht sich in sein kleines Heimstudio zurück und komponiert. Und er hat sofort das Gefühl dabei, dass es ein guter Song wird. Einer, der sein Leben verändert. Genauso wie vor 30 Jahren, als ihm die Beatles das erste Mal begegneten. Sein Gefühl täuscht ihn nicht. Der Song, der in dieser Nacht entsteht, wird sein größter Hit. Gesungen von Joan Osborne im Jahr 1995. One of Us.

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1: Ich bin der Nico Eichwald. Guten Abend. Der Friedensnobelpreis bedeutet ihr sehr viel. Das sagt die südafrikanische Juristin Navi Pillay zu ihrer Auszeichnung. Sie erfuhr davon während einer Tagung am Gerichtshof in Nürnberg, wo vor 80 Jahren Nazi-Verbrecher verurteilt wurden. Sie wolle den Friedensnobelpreis jenen widmen, die internationale Verbrechen überlebt hätten, sagt Pillay.
2: Let me dedicate this award to all of the survivors of international crimes.
1: Weiter sei ihre Auszeichnung auch für die, die internationale Gerechtigkeit verteidigen. Die 85-jährige Pillay erhält den Preis für ihren Kampf für Frieden und internationales Recht, gab das Nobelkomitee in Oslo heute Morgen bekannt. Nach dem Kabelbrand auf einer Zugstrecke im Kanton Watt vermutet die Polizei, dass der Brand absichtlich gelegt wurde. Heute Morgen hatte das Feuer große Störungen im West- und Deutschschweizer Zugverkehr verursacht. Die genaue Brandursache wird noch ermittelt. Die Störung zwischen Lausanne und Yverdon dürfte noch bis heute Abend andauern. Beim Online-Marktplatz Ricardo haben Unbekannte persönliche Daten von rund 890.000 Nutzerkonten gestohlen. Betroffen sind Namen, Postadressen und Telefonnummern. E-Mail-Adressen und Passwörter waren nicht betroffen, teilte das Ricardo-Mutterhaus SMG mit. Ricardo habe vorgestern verdächtige Aktivitäten auf seinen Servern festgestellt und die Sicherheitslücke umgehend geschlossen. Ricardo will nun Strafanzeige erstatten und den Vorfall dem Bundesamt für Cybersicherheit melden. Bei einer Razzia gegen mutmaßliche Waffen- und Drogenhändler sind in Deutschland und Spanien 10 Verdächtige festgenommen worden. Die Ermittler gehen von einem mutmaßlichen Netzwerk aus, das vorwiegend illegal produzierte Schusswaffen aus der Türkei nach Deutschland geschmuggelt haben soll. Der Vertrieb soll über türkische Cafés und Shisha-Bars im Großraum Köln abgewickelt worden sein, teilten die Behörden mit. Zwei gestohlene Renoir-Gemälde sind wieder aufgetaucht. Die beiden Bilder waren im September aus einem Museum in Südfrankreich gestohlen worden. Im Zusammenhang mit dem Diebstahl seien 6 Personen festgenommen worden, teilt die Polizei mit. Wie es den Ermittlern gelungen war, die Gemälde zu finden und die mutmaßlichen Täter zu verhaften, ist nicht bekannt. Wie französische Medien berichten, sind die Gemälde etwa 9 Millionen Euro wert.
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3: In Zürich ist der SMI aktuell bei 13.764 Punkten. Das ist ein Plus von 0,94%. An der Wall Street in New York ist der Dow Jones bei 51.440 Punkten, plus 0,44%. Und die Devise, 1 Euro wird gehandelt für 93,07 und der US-Dollar gibt es für 83,12.
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3: Sind schon jetzt dichtere Wolken aufgezogen, das heisst bewölkt. Mehrheitlich ist der heutige Freitagabend. Im Verlauf der Nacht auf morgen kann einmal noch wenig Regen mit dabei sein. Die Temperaturen die gehen retour bis morgen Morgen früh auf 8 bis 10 Grad. Der Samstag startet auch noch bewölkt, zeitweise nass. Auf morgen Nachmittag gibt es dann im Flachland aus Westen ein paar Aufhellungen, dann ist es oftmals trocken. Wir haben morgen einen mäßigen Westwind und es gibt auch maximal 14 Grad.
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3: Da werden stockende Abschnitte vermeldet auf der A1 in beiden Richtungen. Auf den bekannten Feierabendverkehrsknotenpunkten. Am meisten Geduld braucht man auf der A1 Zürich Richtung Bern zwischen Dietika und Megenwil. Es stauet dort und man verliert etwa 15 Minuten. Dann auf der A3 Zürich Richtung Basel zwischen dem Rastplatz Mumpf Nord und der Verzweigung Rheinfelden ebenfalls ein Stau. Dort 10 Minuten Zeitverlust. Dann staut es auf der A14 Verzweigung Pflege Richtung Zielbruck zwischen Bar und Walterswil. Stockender Verkehr beziehungsweise mittlerweile auch ein Stau auf der Oberlandautobahn. Brütisellen Richtung Uster, ab Uster Nord muss man anstehen. Und dann verschiedentliche andere Verkehrsabschnitte. Also das sind vor allem Hauptstrassen, die da noch aufgezählt werden. Das kennt man Klassiker im Feierabend am Freitag. Also an vielen Orten sind auch viele unterwegs. Noch ganz kurz die Nord-Süd-Achse Richtung Norden vor dem Gotthardtunnel. Aktuell zwischen Quinto und Airolo 4 km Stau, 40 Minuten Zeitverlust. Richtung Süden verliert man eine halbe Stunde. allen unterwegs weiterhin eine gute Fahrt.
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3: Ja, wie war denn die Reaktion von der südafrikanischen Juristin Navi Pillay, wo sie dann endlich mal von ihrem Friedensnobelpreis erfahren hat? Über das reden wir noch ausführlich in dieser halben Stunde. Und auch wie sonst die Reaktionen auf sie als Gewinnerin von dem Friedensnobelpreis sind. Das alles zusammengefasst haben wir nach Fleetwood Mac, Lisa Stansfield, ABBA und Police. Mit diesem wunderschönen Song fangen wir an. Every Breath You Take. Schön sind Sie bei uns. Freitagabend, es geht in Richtung Wochenende. Am Mikrofon begleitet weiterhin Linda Gwerder.

0: von der Mac für Radio 1, 21 Minuten nach der 5 am Freitagabend. Heute Morgen hat die südafrikanische Juristin Navi Pillay den Friedensnobelpreis bekommen. Das Nobelkomitee zu Oslo würdigt damit ihren Kampf für Frieden und internationales Recht. Radio 1 Redaktorin Mia Schirmer, wie hat sie selber darauf reagiert?
1: Navi Pillay hat gerade an einer Veranstaltung teilgenommen im Gerichtsgebäude in Nürnberg, wo vor 80 Jahren Nazi-Verbrechen verurteilt worden sind. Zuerst hat sie es kaum glauben, wie auf dem Video zu sehen ist. Wenn noch ein bisschen Leute geklatscht würden, teilen sie den Preis vielleicht mit dem US-Präsident Donald Trump, witzelt Navi Pillay nach dem Applaus.
2: If you clap a little bit more, I may share this prize with Trump.
1: Umgeben sie von ihren Freunden, die sich alle genauso fest für die Menschenrechte einsetzen, fühle sich sehr passend an, sagt Pillay in ihrer spontanen Rede weiter.
2: I think it's very appropriate that I'm with friends and colleagues, all of whom support human rights. The last thing I did is the delivery of the report on Gaza, naming what's happening there as genocide.
1: Das Letzte, was sie gemacht hat, war der Bericht über den Gazastreifen zu übermitteln, wo sie die dortigen Ereignisse als Völkermord bezeichnet, um die Lage zu klären, sagt Navi Pillay. Sie selber widmet den Preis denen, die internationale Verbrechen überlebt haben.
3: Let me dedicate this award to all of the survivors of international crimes.
1: Die internationalen Reaktionen fallen vor allem positiv aus. Israel sagt allerdings, das Nobelkomitee belohne

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10: Ziemlich viele Wolkenfelder sind schon zu sehen, im Verlauf des heutigen Abends auch hauptsächlich bewölkt und es kann ab und zu Regentropfen geben, speziell in der Nacht auf morgen. Wir haben zum Aufstehen morgen früh 8 bis 10 Grad. Es wird zuerst am Vormittag noch grau sein, zeitweise nass. Auf morgen Nachmittag gibt es im Flachland aus Westen ein paar Aufhellungen, ist dann hauptsächlich trocken und morgen Nachmittag gibt es maximal 14 Grad mit einem mäßigen Westwind.
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10: Es stockt nach wie vor auf der A1 in beiden Richtungen auf den bekannten Knotenpunkt. Wie immer im Feierabend braucht man da ein bisschen länger. Dann hat es auf dem Abschnitt von Zürich Richtung Bern zwischen Tietika und Aarau-Ost einen Stau, der vermeldet wird. Dort verlieren sie momentan 20 Minuten. Es hat stockenden Verkehr auf der A3 Chur Richtung Luzern zwischen Durdorf Nord und dem Limmataler Kreuz. Auf der A3 von Zürich Richtung Basel zwischen dem Rastplatz Mumpf Nord und der Verzweigung Rheinfelden Stau. Dort verliert man 10 Minuten. Stockend beim Autobahnende Wiedeke ab Brunau und Stau haben wir auch auf der Oberland-Autobahn Brütisellen Richtung Oster zwischen Oster Nord und Oster Ost. Allen unterwegs gute Fahrt.
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0: Dragan Sipka, Fachspezialist Portfolio Management. Der Herbst hat sich ja in letzter Zeit noch mal von einer recht freundlichen Seite gezeigt. An der Börse hingegen hat es ein bisschen anders ausgesehen nach den turbulenten letzten Wochen. Wie ist es jetzt in dieser Woche gelaufen?
2: Ja, auch diese Woche ist unruhig geblieben. Allerdings hat es deutliche Unterschiede zwischen den Regionen gegeben. In den USA haben vor allem Aktien rund um KI für Rückenwind gesorgt. Der S&P 500 Index hat zum Wochenanfang sogar neue Rekordstände erreicht. Gesamtheitlich konnten die US-Börsen leicht zulegen. Gleichzeitig sind die Renditen der 10-jährigen US-Staatsanleihen leicht gesunken. In Europa war die Stimmung deutlich schlechter gewesen. Besonders Frankreich ist unter Druck gekommen. Sorgen wegen der hohen Staatsschulden und neuen Schülerproteste haben die Anleger verunsichert. Europäische Aktien haben auf Wochensicht darum ein bisschen mehr als 1% verloren. In der Schweiz ist es hingegen ruhig geblieben. Der SMI-Index hat sich kaum bewegt.
0: Obwohl die amerikanischen Aktienmärkte wieder leicht haben können zulegen, ist es dort doch auch keine einfache Woche gewesen. An was ist das gelegen?
2: Absolut. Ausgerechnet die künstliche Intelligenz hat für neue Zweifel gesorgt. Im Zentrum ist diese Woche OpenAI gestanden. Laut einem Bericht ist der annualisierte Umsatz des Unternehmens Ende September bei knapp 50 Milliarden US-Dollar gelegen. Das wären rund 20 Milliarden weniger als vorher angenommen. Damit ist eine wichtige Frage zurück. Rechtfertigt die künftige Nachfrage tatsächlich die enormen Investitionen in künstliche Intelligenz? Diese Zweifel haben vor allem Halbleiterfirmen belastet. Auch Anbieter von Cloud-Dienst und Infrastruktur für KI-Rechenzentren sind unter Druck gekommen. Denn dort wird im Moment sehr viel Geld investiert. Die Anleger fragen sich darum immer mehr, ob sich die hohen Ausgaben langfristig auch wirklich auszahlen.
0: Damit sind wir schon beim Ausblick auf die nächste Woche. Was dürft ihr uns da erwarten?
2: Nächste Woche dürfte wieder deutlich spannender werden. Es startet die Berichtssaison mit den Unternehmenszahlen für das dritte Quartal. Der Anfang machen traditionell die grossen US-Banken. Bei ihnen lohnt sich das mal ein besonders genauer Blick. Die ersten zwei Quartale haben von einer hohen Handelsaktivität und vielen Übernahmen profitiert. Zuletzt haben die höheren Zinsen das Geschäft aber abgebremst. Gleichzeitig sind viele Bankaktien unter Druck gekommen. Besonders spannend wird darum der Bericht zu der aktuellen Verfassung der US-Konsumenten sein. Das dürfte wichtige Hinweise zum Zustand der US-Wirtschaft liefern. Auch in der Schweiz stehen erste Unternehmensergebnisse an. Unter anderem berichten Givaudan und EMS Chemie.
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Alles ist parat und es ist ein richtig guter Start für uns alle in Richtung Wochenende zusammen mit dem Pi Weber. Ich wünsche viel Vergnügen, geniessen Sie es und sage Tschüss und bis am Montag. Am Mikrofon verabschiedet sich Linda Gwerder.

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7: Ich bin der Nico Eichwald. Guten Abend. Ein mutmaßlicher Sabotageakt hat den Bahnverkehr zwischen Lausanne und Yverdon in der Watt erheblich beeinträchtigt. Die SBB haben wegen des Kabelbrands Strafanzeige gegen Unbekannt eingereicht. Die betroffene Strecke bleibt voraussichtlich bis mindestens Sonntagmorgen gesperrt. Nach ersten Erkenntnissen der Wattländer Kantonspolizei deutete vieles auf eine vorsätzliche Tat hin. Ein internes technisches Problem als Brandursache schlossen die SBB aus. Nach mehreren Cyberangriffen durch außer Kontrolle geratene KI-Systeme hat die Europäische Kommission Auskünfte von ChatGPT-Entwickler OpenAI und Claude-Entwickler Anthropic verlangt. Auch mehrere chinesische Firmen wurden verbindlich aufgefordert, weitere Informationen zu teilen, schreibt die EU-Kommission. Neben Bedenken wegen möglicher Urheberrechtsverletzungen geht es dabei auch um Sicherheitsrisiken. Eigenständige Hacking-Attacken durch KI-Modelle hatten die Sorgen um Gefahren künstlicher Intelligenz zuletzt hochkochen lassen. Die Kantonspolizei Zürich hat in Dietikon einen Jugendlichen verhaftet, der sich einer Polizeikontrolle entziehen wollte. Der Polizei fiel auf der Autobahn ein Rollerfahrer auf, der während der Fahrt sein Mobiltelefon bediente, schreibt die Polizei. Während der Flucht hatte der Rollerfahrer eine Tasche weggeworfen. Darin stellten die Polizisten knapp 50 Gramm Haschisch sicher. Weitere Abklärungen ergaben zudem, dass der Roller entwendet worden war und der Jugendliche nicht über die erforderliche Fahrberechtigung verfügte. Im Iran ist eine 23-jährige Frau wegen eines Social-Media-Posts zum Tode verurteilt worden. Ein Gericht habe die Frau wegen des Vorwurfs der Prophetenbeleidigung schuldig gesprochen, berichtet die Menschenrechtsorganisation Iran Human Rights. Die Verteidigung argumentierte, es habe sich um einen Versprecher gehandelt und den Beitrag mit Drogenkonsum erklärt. Das Urteil kann noch vor dem obersten Gerichtshof angefochten werden. Die baltischen Staaten Estland, Lettland und Litauen haben die EU in einem gemeinsamen Brief dazu aufgefordert, den Transit von russischem Getreide durch die Europäische Union zu verbieten. Sie kritisieren, dass Russland mit der Bombardierung ukrainischer Häfen die Teilhabe am Weltmarkt verhindert, gleichzeitig aber vom Transport des eigenen Getreides profitieren will. Auch müsse sie verhindern, dass aus besetzten Gebieten der Ukraine gestohlenes Getreide durch die EU exportiert werde. Die Schweizer Frauen-Nazi hat im Hinspiel der ersten Playoff-Runde der Weltmeisterschaftsqualifikation gegen Israel mit 7:3 vorgelegt. Das Rückspiel findet am Dienstag in Sitten statt. Setzt sich die Nazi durch, wartet Österreich oder der Kosovo.
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8: Die aktuellen Börsen- und Devisenzahlen: der Dow Jones aktuell bei 51.522 Punkten, im Plus von 0,57%. US-Dollar kostet 83,10 €, der Euro 92,98 €.
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8: Ja, morgen Samstag, vor allem am Vormittag, dicht bewölkt mit ein bisschen Regen, am Nachmittag dann aber Aufhellungen, maximal 14 Grad.
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8: Die wichtigsten Meldungen am bald mal 4 über 6. A1 Bern Richtung Zürich zwischen Aarau-Ost und Lenzburg stockender Verkehr. Der Nordring Bern Richtung St. Gallen zwischen dem Limmataler Kreuz und dem Gubristunnel stockt. Richtung Zürich von St. Gallen her zwischen der Verzweigung Brütisellen und Zürich-Ost. Richtung Bern zwischen Dietikon und Megenwil Stau. Zeitverlust aktuell da von 15 Minuten. Dann die A3 Chur Richtung Basel zwischen Dorf Nord und dem Limmataler Kreuz stockender Verkehr. Der Verzweigung Zürich-Süd Richtung Wiedeke zwischen Brunau und Wiedeke klemmt es noch. Und auf der A4 Winterthur Richtung Schaffhausen zwischen Winterthur Nord und Hengard. Gute und sichere Fahrt.
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8: Und hey, am Wochenende gefühlt eines von der ersten, wo wir die Flip-Flops definitiv können im Kopf.

würde schon sagen, ist jederzeit möglich. The Spinners, Could It Be I'm Falling In Love. 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

0: 18.29.
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0: Morgen Samstag, vor allem am Vormittag, dicht bewölkt mit ein bisschen Regen. Am Nachmittag gibt es eine Aufhellung, Tageshöchsttemperaturen bei 14 Grad. Sonntag wechselnd bewölkt mit ein bisschen Sonne und meistens trocken, ebenfalls maximal 14 Grad.
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1: Braucht noch Geduld, Nordring, Bern Richtung St. Gallen zwischen Limmataler Kreuz und dem Gubrisch, dann Richtung Zürich von St. Gallen her zwischen der Zürich-Brütiserin und Zürich-Ost, Richtung Bern zwischen der Einfahrt Spreitenbach und Meggen-Wiel stocken. A3 Chur Richtung Basel zwischen Dorf Nord und dem Limmataler Kreuz braucht es noch Geduld, dann auch beim Verzweiger Zürich-Süd Richtung Wiedeke zwischen Braunau und Wiedeke. Gute und sichere Fahrt!
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0: Für eine schöne Nummer immer noch. Rausgekommen 1988. Johnny Hates Jazz hat der junge Herr geheißen. Titel I Don't Wanna Be a Hero. Schön, schon lange nicht mehr gehört.
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0: Ja, vielleicht läuft er ja heute in zwei Wochen. Friday Night Party Ausgabe 2 im Soho dann. Soho, der trendige Club und eine Event-Location über den Dächern von Zürich. Und ja, hat auch eine sehr, sehr schöne und tolle Dachterrasse draussen. Nur, es ist ja dann wirklich Herbst. Man hat gemerkt, der Herbst hat Einzug gehalten. Ob er auch noch rausstehen kann, vielleicht schnell eins gucken, paffen schon. Aber so eine richtige Sommerterrasse zum Geniessen wird es dann nicht mehr sein. Und zweitens, die macht am 11 Uhr dann auch zu, wegen Lärm und so. Kennen wir, ist es so halt in Zürich. Aber man geht ja auch nicht an eine Friday Night Party wegen der Dachterrasse, sondern wegen dem Tanzboden drinnen und der Musik und der Leute und überhaupt. 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Ich komme, wo abnehmen.
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5: Ich bin der Nico Eichwald. Guten Abend. Nach heftigen Unwettern auf der italienischen Mittelmeerinsel Sizilien gibt es mehrere Verletzte. Nach Angaben der Feuerwehr zogen zwei Wasserhosen über das Gebiet. Die Wirbel richteten Schäden an Gebäuden, Autos und landwirtschaftlichen Flächen an. Durch die Wucht des Windes und umherfliegende Trümmer und Glassplitter wurden in der Region 11 Menschen verletzt. Auch andere Teile Italiens wurden in den vergangenen Stunden von starken Unwettern heimgesucht. Nach mehreren Cyberangriffen durch außer Kontrolle geratene KI-Systeme hat die Europäische Kommission Auskünfte von ChatGPT-Entwickler OpenAI und Claude-Entwickler Anthropic verlangt. Auch mehrere chinesische Firmen wurden verbindlich aufgefordert, weitere Informationen zu teilen, schreibt die EU-Kommission. Neben Bedenken wegen möglicher Urheberrechtsverletzungen geht es dabei auch um Sicherheitsrisiken. Eigenständige Hacking-Attacken durch KI-Modelle hatten die Sorgen um Gefahren künstlicher Intelligenz zuletzt hochkochen lassen. Die Kantonspolizei Zürich hat in Dietikon einen Jugendlichen verhaftet, der sich einer Polizeikontrolle entziehen wollte. Der Polizei fiel auf der Autobahn ein Rollerfahrer auf, der während der Fahrt sein Mobiltelefon bediente, schreibt die Polizei. Während der Flucht hatte der Rollerfahrer eine Tasche weggeworfen. Darin stellten die Polizisten knapp 50 Gramm Haschisch sicher. Weitere Abklärungen ergaben zudem, dass der Roller entwendet worden war und der Jugendliche nicht über die erforderliche Fahrberechtigung verfügte. Im Iran ist eine 23-jährige Frau wegen eines Social-Media-Posts zum Tode verurteilt worden. Ein Gericht habe die Frau wegen des Vorwurfs der Prophetenbeleidigung schuldig gesprochen, berichtet die Menschenrechtsorganisation Iran Human Rights. Die Verteidigung argumentierte, es habe sich um einen Versprecher gehandelt und den Beitrag mit Drogenkonsum erklärt. Das Urteil kann noch vor dem obersten Gerichtshof angefochten werden. Die Schweizer Frauen-Nazi hat im Hinspiel der ersten Playoff-Runde der Weltmeisterschaftsqualifikation gegen Israel mit 7:3 vorgelegt. Das Rückspiel findet am Dienstag in Sitten statt. Setzt sich die Nazi durch, wartet Österreich oder der Kosovo.
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5: Es ist recht bewölkt und frisch, teils kann es auch den einen oder anderen Regentropfen geben. Ins Wochenende starten wir dann endlich mit viel Wolken, dort und da Regen und Temperaturen um die 15 Grad.
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5: Es klemmt auf der A1 Nordring Zürich-Bern Richtung St. Gallen zwischen dem Limmatalen Kreuz und dem Gubrisch-Tunnel, dann auf der A1 Zürich Richtung Bern zwischen Herkingen und Önsingen, dann auch zwischen der Einfahrt Spreitenbach und Magenwil, weiter auf der A1 St. Gallen Richtung Zürich zwischen der Verzweigung Brütisel und Zürich-Ost, dann auch auf der A3 Chur Richtung Basel zwischen Durdorf Nord und dem Limmatalen Kreuz, und dann staut es auf der A1 Bern Richtung Zürich zwischen Kriegstedt und Herkingen, dort müsst ihr etwa 20 Minuten länger rechnen. Genauso ist es beim Gotthardtunnel ab Wassen, 2 Kilometer der Stau, dort auch 20 Minuten mehr einrechnen, und in der Gegenrichtung sind es 3 Kilometer und ein Zeitverlust von etwa einer halben Stunde. Gute und sichere Fahrt.
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6: Da sind wir zurück in der Show am Schnurrunde.

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1: Ich bin der Nico Eichwald. Guten Abend. Ein mutmaßlicher Sabotageakt hat den Bahnverkehr zwischen Lausanne und Yverdon in der Watt erheblich beeinträchtigt. Die SBB haben wegen des Kabelbrands Strafanzeige gegen Unbekannt eingereicht. Die betroffene Strecke bleibt voraussichtlich bis mindestens Sonntagmorgen gesperrt. Nach ersten Erkenntnissen der Wattländer Kantonspolizei deutete vieles auf eine vorsätzliche Tat hin. Ein internes technisches Problem als Brandursache schlossen die SBB aus. Nach heftigen Unwettern auf der italienischen Mittelmeerinsel Sizilien gibt es mehrere Verletzte. Nach Angaben der Feuerwehr zogen zwei Wasserhosen über das Gebiet. Die Wirbel richteten Schäden an Gebäuden, Autos und landwirtschaftlichen Flächen an. Durch die Wucht des Windes und umherfliegende Trümmer und Glassplitter wurden in der Region 11 Menschen verletzt. Auch andere Teile Italiens wurden in den vergangenen Stunden von starken Unwettern heimgesucht. Die EU und China haben sich auf eine Drosselung chinesischer Exporte von Hybridautos verständigt. Die Lieferungen in die Europäische Union könnten dadurch um mehr als die Hälfte zurückgehen, erklärte die EU-Kommission nach Verhandlungen in Peking. Dies ist das erste Mal, dass China akzeptiert habe, seine Exporte zu mäßigen, ohne zuvor eine Phase von Handelsspannungen zu durchlaufen. Im Westjordanland hat es erneut gewaltsame Angriffe radikaler israelischer Siedler auf Palästinenser gegeben. Palästinensische und israelische Medien berichteten von einem Vorfall, bei dem Siedler einen Mann und dessen Kinder angegriffen haben soll. In den Medien verbreitete Aufnahmen zeigen, wie die Siedler in zwei Autos zunächst dem palästinensischen Wagen den Weg abschneiden und anschließend mit Stöcken auf den Vater losgehen. Zu sehen ist auch, wie der Mann und sein Sohn fliehen. Die baltischen Staaten Estland, Lettland und Litauen haben die EU in einem gemeinsamen Brief dazu aufgefordert, den Transit von russischem Getreide durch die Europäische Union zu verbieten. Sie kritisieren, dass Russland mit der Bombardierung ukrainischer Häfen die Teilhabe am Weltmarkt verhindert, gleichzeitig aber vom Transport des eigenen Getreides profitieren will. Auch müsse sie verhindern, dass aus besetzten Gebieten der Ukraine gestohlenes Getreide durch die EU exportiert werde.
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1: Es ist recht bewölkt und frisch, teils kann es auch der ein oder andere Regentropfen geben. Ins Wochenende starten wir dann endlich mit viel Wolken, dort und da Regen und Temperaturen um die 15 Grad.
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1: Es schaut langsam auf der Strasse. Wir haben noch stockenden Verkehr auf der A1 Bern Richtung St. Gallen zwischen Dietikon und dem Gubrisch-Tunnel. Genauso auf der A1 St. Gallen Richtung Zürich zwischen Wallisell und Zürich-Ost. Und auf der A1 Bern Richtung Zürich zwischen der Verzweigung Lutherbach und Herkingen. Und dann brauchen wir auch beim Gotthardtunnel noch ein bisschen mehr Zeit in beide Richtungen. Gute und sichere Fahrt.
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Das ist der Doppelpunkt zu einem Zeitpunkt, wo im Kanton Zürich 200 Lehrer und Lehrerinnen fehlen. Bei mir im Studio die Vorsteherin von der Bildungsdirektion des Kantons Zürich, Regina Näppli. Mit ihr unterhalten sich im Verlauf dieser Stunde der Roger Schawinski.

0: Wir reden heute mit Regine Näppli. Vor einigen Jahren Schulthemen überhaupt nicht interessant für eine grössere Öffentlichkeit. Heute sehr oft Titelgeschichte in grossen Zürcher Zeitungen, vor allem im Tagesanzeiger. Und jetzt ist es besonders aktuell. Man liest, Ende der Schulferien hat es zu wenig Lehrer. Und das ist schon ein bisschen etwas Spezielles. Und gerade 200 sollen fehlen. Und darum hat sich das Gespräch ein bisschen allgemein zum Thema Bildung in unserem Kanton. Und zwar die Chefin ist da, die Vorsteherin vom Amt von der Bildungsdirektion. Sie heisst Regine Näppli. Wer sind Sie, Frau Näppli?
1: Mein Primarlehrer hat einmal gesagt zu mir, ich sei eine Regierkatze.
0: Ehrlich?
1: Ja. Und mein Mann sagt mir einmal Büsi. Also irgendeine Affinität zu dem Tier habe ich. Und wenn ich wenn mich jemand bevormunden will, dann zeige ich auch gerne Krallen.
0: Okay, wer hat Sie besser kennt, Ihren Primarlehrer oder Ihren Mann?
1: Ja, das ist also keine Frage. Sicher mein Mann. Ich bin auch nie so lange in der Primarschule, wenn ich schon verheiratet bin.
0: Okay, aber die einen sind sie das Büsi und draussen sind sie die Regierkatze.
1: Ja, sozusagen. Ich habe jetzt natürlich eben die Regierkatze sozusagen in eigener Weiterbildung zur Perfektion gebracht.
0: Genau, also Sie sind, das muss man vielleicht noch sagen, Juristin von Haus aus, haben das studiert, sind 57 und sind seit 2003, also ziemlich lang schon, Regierungsrätin. Macht das Ihnen Spass?
1: Ja, ich bin ja schon ganz lange in der Politik. Ich habe 1987 angefangen als Kantonsrätin, bin dann 1995 in den Nationalrat gewählt worden und dann eben 8 Jahre später in Regierungsrat. Und diese Tätigkeit gefällt mir weitaus am besten.
0: Eben, jetzt haben Sie also einen richtigen Job in der Politik gefunden. Vorher war es so ein bisschen mehr hobbymässig oder halbtagsjobmässig.
1: Ja, so ein bisschen Parteimarketing hat dort auch dazu gehört.
0: Genau, und jetzt machen Sie nur noch Marketing für sich selber.
1: Nein, nicht für mich selber, für die Schülerinnen und Schüler und die Studierenden in unserem Kanton.
0: Okay, also jetzt wollen wir ja noch herausfinden, wer Sie sind. Und ich habe einen kleinen Zürich-Test entwickelt, wo ich jetzt will mit Ihnen das Ganze durchgehen. Sie müssen keine Fragen beantworten. Wir sind nicht in der Schule. Keine Angst, Frau Näppli. Das machen wir nicht.
1: Ich habe nie Angst gehabt in der Schule. Mir auch die Unbefangenheit.
0: Gut, also. Und zwar tue ich einfach so ein bisschen einen Gegensatz von Zürich ausloten, wo man schauen will, wo sie stehen. Also erste Frage, mieten gerne Tiefenbrunnen. Sie sind also von dieser Seite. Zweitens, FCZ oder GC?
1: Meine Tochter ist für GC und da bin ich in dem Fall auf der Seite von meiner Tochter.
0: Okay, also Tiefenbrunnen, GC. Tagesanzeiger oder NZZ?
1: Beides.
0: Ja, Mann, welche Zeitung lesen Sie zuerst am Morgen? Klar müssen Sie beide lesen.
1: Ja, genau. Zuerst am Morgen lese ich den Tagesanzeiger und abends lese ich den NZZ.
0: Okay, die ist auch nicht so aktuell, da kommt es nicht so darauf an, ob man sie am Morgen liest oder am Abend.
1: Nein, dafür ein bisschen tiefgründiger.
0: Genau. Und dann die Sachen, die über Sie drin stehen, die werden Ihnen immer am Morgen schon präsentiert?
1: Erst im Laufe des Morgens. So auf den Lehrmagen ist es manchmal schwer verträglich.
0: In letzter Zeit vor allem?
1: Nein, immer. Bildung ist wirklich ein Thema, das enorm bewegt. Und das ist ja eigentlich auch gut. Das gibt mir auch die Möglichkeit, das Anliegen wirklich zu vertreten. Gerade in Zeiten, wo die Finanzen ein bisschen ein Problem sind, kann ich wirklich sagen, ich glaube, niemand will wirklich sparen in der Bildung. Es ist etwas, ja.
0: Ausser Sie, wo 17 Millionen sparen. Über das reden wir später.
1: Ja,
0: genau. Also, nächste Frage da. Opernhaus oder Schauspielhaus?
1: Tendenziell Schauspielhaus.
0: Gehen Sie mehr. Okay. UBS oder CS?
1: ZKB.
0: Ja, habe ich schon gewusst. Aber welche von diesen beiden Banken ist Ihnen sympathischer?
1: No comment,
0: gut. Es sind beides im Moment schlechte Steuerzahler, darum wollen wir sie nicht noch weiter verärgern. Frisch oder Dürrematt?
1: Frisch.
0: Und warum? Einfach, weil er ein SPler war wie Sie?
1: Ich finde, er hat einfach die Zeit, wo ich selber auch gross geworden bin und wo ich angefangen habe zu denken über die Welt und unsere Schweiz, finde ich, habe ich in ihm wirklich einen Vordenker bzw. eine Art einen inneren Gesprächspartner gefunden.
0: Er hat Sie angesprochen, wie viele andere. Ich gehöre auch dazu. Moritz Leuenberg oder Ueli Maurer, zwei Zürcher Bundesräte. Hey, lachen wir, hä?
1: Ja, da lachen wir, genau.
0: Ist klar die Antwort. Es ist der Ueli Maurer.
1: Ganz leicht daneben.
0: Okay. Zum Thema Shopping. Bahnhofstrasse oder Storchengasse?
1: Oh nein, weder noch. Also, nicht Storchengasse.
0: Okay. Tram oder Bus?
1: Beides.
0: Beides, ja. Okay.
1: Und Zug.
0: Und Zug.
1: Ich kann eigentlich mit der Zürcher U-Bahn, die es dann gleich noch gegeben hat, mit der S-Bahn direkt vom Stadelhofen sozusagen ins Büro fahren.
0: Migros oder Coop?
1: Migros.
0: Sind Sie ein Migros-Kind?
1: Ich bin ein Migros-Kind. Migros-Kreuzplatz, da treffen sich immer alle am Samstag.
0: Okay.
1: Kann ich mich immer noch mit den besten Tipps, was ich jetzt
0: okay.
1: kochen soll.
0: Ehrlich, ja. Ich bin dann meistens Migros-Wittigen. Also ich bin da ein bisschen weiter weg vom Schuss.
1: Dort habe ich ja mal nur Flugblätter verteilen.
0: Ja klar.
1: Um die nächsten Wahlen.
0: Aber das letzte Mal ist vor allem die SVP gestanden. Ich dachte, wo sind denn die SPler? Die sind wahrscheinlich noch nicht aufgewacht am Samstagmorgen.
1: Ja, die sind jetzt wieder vermehrt am Kreuzplatz.
0: Ah, ich habe gemeint, die sind mehr in Toskana. Gut, Zürichberg oder Rüetliberg?
1: Jütliberg bin ich gerade gesehen am Montag.
0: Sie wohnen nicht, als eine der wenigen arrivierten SP-Politikerinnen von Zürich, wohnen Sie nicht am Zürichberg?
1: Nein, ich wohne in der Nähe vom Kreuzplatz.
0: Okay. Goldküste oder Pfennüselküste?
1: Ich bin in Stäfen aufgewachsen, also rechts Zürichseeufer.
0: Okay, und dann noch Globus, El Moli oder Manor?
1: Ja, ich bin nicht so fixiert. Aber im Globus gehe ich einmal noch etwas zu nachposten, wenn ich spät unterwegs
0: bin. Also wir wissen jetzt über Ihre Shopping-Aktivitäten, wir wissen, was Sie sonst so machen in Zürich. Wir haben Sie jetzt da ziemlich gut kennengelernt. Was ist eigentlich dann noch zusätzlich zu all den Sachen, die Sie da jetzt schon gesagt haben, was ist eigentlich Ihr Hobby, Frau Äppli?
1: Ich lese gern. Das ist etwas, was man auch noch machen kann, wenn die Läden zu haben. Und,
0: was lesen Sie im Moment?
1: Im Moment lese ich ein interessantes Buch von einem Boris Pachor. Das ist ein slowenischer Schriftsteller. Und Slowenien hat ja eine ganz wechselvolle, interessante Geschichte. Als ehemaliges K&K-Land und später dann Jugoslawien, heute Ex-Jugoslawien. Und die Auseinandersetzungen auch mit Dresden als dieser Grenzregion. Mich interessieren eben Grenzregionen enorm.
0: Ich ist das ein Roman oder ein Geschichtsbuch?
1: Es ist ein Roman, aber es kommt ganz viel Geschichte in vor.
0: Okay, was lesen Sie sonst noch? Weil der Autor ist jetzt vielleicht auch noch eine breite Öffentlichkeit weniger bekannt.
1: Ich lese eben extrem gern auch Beschreibungen aus anderen Ländern. Vielleicht kennt das Publikum halt den Ilja Trojanow nicht so gut. Das ist auch ein Weltenbummler. Mhm. Und,
0: ist das ein bisschen Nostalgie von der
1: Nein, das ist nicht Nostalgie
0: von den SPler gegenüber dem Tito Jugoslawien, wo sie wahrscheinlich ihre Jugend auch gehabt haben?
1: Nein, überhaupt nicht. Das gab vor allem in Zeit noch im Zweiten Weltkrieg. Also das Jugoslawien vom Tito hat es dort mal gar noch nicht gegeben, sondern es ist dann eigentlich auch eine Auseinandersetzung mit dem Faschismus in Italien und den Bewegungen und Strömungen in Slowenien.
0: So, im Stil von Ivo Andrić ein bisschen.
1: Bitte?
0: So im Stil von Ivo Andrić, vielleicht haben Sie das auch mal gelesen.
1: Der Andrić, ja.
0: Die Brücke über die Drina. Also, müssen wir jetzt nicht über Literatur reden? Jetzt reden wir
1: das wäre aber schön.
0: Ja, genau. Lesen überhaupt heute Kinder noch solche Bücher oder überhaupt Bücher? Ich habe das Gefühl, da wird wenig gelesen und gewisse Leute, die da Matur machen, haben eigentlich das, was wir, sage ich mal, früher haben müssen lesen, so als eiserne Liste. Und der Klaus hat, glaube ich, das Buch geheissen, wo die ganze deutsche Literaturgeschichte von Grimmelshausen oder nein, sogar noch vorher von Walter von der Vogelweide her aufgeführt ist.
1: Verloren ist das Schlüsselin.
0: Du musst immer drinnen sein.
1: Ja.
0: Also gut, das haben wir irgendwie noch intus. Und dann haben wir alle Jahresdaten bis zu, was weiß ich, Schiller, Goethe und so weiter. Dass die das nicht mehr haben. Ist das richtig?
1: Nein, das stimmt überhaupt nicht. Das stimmt wirklich nicht. Ich habe jetzt zwei Kinder, die vor kurzem Matur gemacht haben. Und ich habe mit ihnen auch die Literaturlisten angeschaut und habe gesagt, nimm es ab oder nimm es anders. Und wir sind wirklich eine Lesefamilie. Und wie das überall sonst ist, kann ich nicht bedeuten. Aber sie müssen, sie haben die Liste immer noch.
0: Okay. Und welche von diesen beiden Kindern hat mehr gelesen, das Kind, das in die öffentliche Schule gegangen ist oder das in die Privat?
1: Ich hatte ein Kind, das ist zwei Jahre in der Privatschule und sonst immer in der öffentlichen Schule war es.
0: Mhm, warum? Und, weil das ist ein bisschen speziell, weil sie vertreten die öffentliche Schule. Und wenn sie sagen, für mein Kind ist die öffentliche Schule nicht optimal, dann ist das schon ein bisschen aufsehenerregend.
1: Ich habe den Entscheid getroffen, bevor ich Bildungsdirektorin war. Und ich finde, man muss einen Entscheid fällen, so wie das einem Kind entspricht. Und für mein Kind ist das gut und das Richtige.
0: Und was ist der Grund?
1: Das sind private Gründe, die ich hier nicht ausbreiten will.
0: Okay, ja. Aber es ist gut rausgekommen?
1: Es ist gut rausgekommen, ja. Und er hat anschliessend eine Lehre gemacht und anschliessend nachher noch die KME. Und jetzt ist er an der Uni.
0: Also, würden Sie es heute wieder machen?
1: Ich kann das nicht ausschliessen, ja. Ich finde,
0: aber als Bildungsdirektorin wäre es ein bisschen schwieriger, oder?
1: Ja, meine Kinder sind jetzt erwachsen.
0: Haben Sie Glück. Machen wir Musik. Weißt du, Regina Äppli, sie hat Musik mitgebracht, interessante, spannende Musik. Zuerst war der Bob Dylan, man weiss also damit auch musikalisch, aus welcher Zeit das kommt. Was ist der zweite Titel? Was haben Sie als zweites mitgebracht?
1: Ich habe mitgebracht von der Sophie Hunger, Shape.
0: Und warum?
1: Ich finde, Sophie Hunger ist eine ganz interessante junge Frau von Zürich und bin auch schon an einem Konzert von ihr. Ich habe auch eine Platte, also Platte, wie sagt man heute, CD ja. von ihr.
0: Man sagt immer noch Platte.
1: Ja, well, okay. Ja. Okay. Und ich finde, sie hat eben auch, finde ich, so ein bisschen, ich glaube, der Dylan ist für sie auch ganz eine wichtige Referenzperson, was er für mich auch ist. Und das hat mir, gibt mir auch eine gewisse innere Verwandtschaft, auch so ein bisschen ihre philosophische Überlegtheit und ihre Reflexionen. Ich finde sie wirklich spannende Frau.
0: Okay, hören wir da Sophie Hunger mit Shape.

0: Musik von Sophie Hunger gewählt, von meinem heutigen Gast, der Regierungsrätin Regine Äppli. Frau Äppli, meine wichtigste Aufgabe als Chef von so einem Radio ist, dass immer gesendet wird, dass wir möglichst ein gutes Programm haben, aber vor allem, dass wir ein Programm haben. Ihre wichtigste Aufgabe, es sind auch sehr viele Aufgaben, ist, dass Sie immer Lehrer haben, dass jede Klasse einen Lehrer hat. Und da haben Sie jetzt im Moment ein riesiges Problem. Und da bin ich schockiert, dass Sie so völlig daneben gelegen sind, Ihren Projektionen, Ihren Planungen, Ihren wichtigsten Aufgaben scheinen Sie versagt zu haben.
1: Ja, ich sehe das natürlich nicht so. Wir haben vor einem Jahr, vor der Sommerferien, fast das gleich grosse Problem gehabt und wir haben es dann aber auch können lösen aufs neue Schuljahr hin. Und ich bin auch dieses Jahr absolut zuversichtlich, dass zu Beginn des neuen Schuljahres jede Klasse einen Lehrer oder eine Lehrerin hat.
0: Aber das klingt also nach Notmassnahmen in letzter Minute, dass man da einen Notnagel muss rein tun muss. Das ist doch nicht das, was man wette für das Wichtigste, was wir haben in unserem Staat, haben in unserem Bildungssystem.
1: Es ist so, wir haben so viele Lehrpersonen im Kanton Zürich, haben wir noch gar nie im Schuldienst gehabt, wie wir das heute haben. Und das hat damit zu tun, dass wir mit dieser Volksschulreform 750 Lehrpersonen als Schulleiter angestellt haben. Wir haben mit den Blockzeiten mehr Lehrpersonen gebraucht. Und es hat halt enorm viele Teilzeitlehrpersonen. Also wenn nur ein kleiner Teil von denen würde ihr Teilzeitpensum aufstocken, dann wäre das Problem auch gleich gelöst. Aber wissen Sie, Herr Schawinski, ich kann niemanden zwingen, Pädagogik zu studieren oder ich kann auch niemanden zwingen, sein Teilzeitpensum aufzustocken. Aber wir müssen immer ein Massnahmenpaket schnüren, damit es am Schluss klappt. Und das schaue ich wirklich als meine Aufgabe
0: an. Ja, aber Moment, also das tönt mir jetzt ein bisschen verwaddelnd, weil Sie sagen, ja, das ist das Problem, jenes ist das Problem. Das ist wie wenn ich würde sagen, heute machen wir Nonstop-Musik, weil ich keinen Moderator gefunden habe, weil die Leute wollen heute baden. Das geht doch einfach nicht. Das ist doch eine Sache von einer langfristigen Planung. Sie müssen wahrscheinlich auf verschiedenen Ebenen müssen Sie die Voraussetzungen schaffen, dass nicht so eine Situation entsteht, dass Schulklassen schon ins Rad schalten und sagen, wir sind eine tolle Klasse, nehmt uns doch, irgendein Lehrer muss sich uns erbarmen. Das hat es ja noch gar nie gegeben. Ich weiß nicht, wie Sie auf das reagiert haben, wo Sie das gesehen haben.
1: Wissen Sie, es gibt in unserem Kanton 135'000 Schülerinnen und Schüler, 1200 Lehrpersonen und irgendjemand hat immer eine originelle Idee. Ich finde die Idee eigentlich gut. Ich finde, man soll sich ja auch um gute Lehrpersonen bemühen. Die Schulgemeinden stellen die Lehrpersonen an, nicht wir beim Kanton.
0: Ja klar, aber es geht doch nicht um eine originelle Idee. Das ist ja fast eine Verzweiflungsaktion. Und es ist doch nicht die Aufgabe von Schülern, dass sie ihre Lehrer suchen. Ihre Aufgabe ist, möglichst viel zu lehren. Und Ihre Aufgabe, Frau Äppli, ist, dass Sie die Lehrer stellen, dass es einen gewissen Fundus gibt von Lehrern, um alle die Aufgaben, offenbar gibt es neue zusätzliche Aufgaben, die Sie durch die Reform gemacht haben, haben wahrscheinlich einen guten Grund gegeben, dass man die Reform gemacht hat, aber dann hätte man doch gesehen, dass man das Potenzial erhöhen muss.
1: Wir haben das Potenzial erhöht. Wir haben ganz ein grosses Gefäß von Vikarinnen und Vikaren, wo, wenn die ordentlichen Lehrpersonen einen Weiterbildungsurlaub oder etwas machen, wir die können einsetzen. Viele von diesen Stellen, die jetzt noch frei sind, werden durch Vikarinnen und Vikaren können
0: besetzt werden. Das ist doch keine gute Lösung.
1: Doch, das sind alles ausgebildete Lehrpersonen.
0: Ja, aber das sind irgendwelche Zwischenlösungen. Die Schule funktioniert doch anders. Die müssen eine Beziehung mit ihren Lehrpersonen aufbauen. Und das geht doch nicht, wenn da immer wieder jemand anderes hineinschaut.
1: Wir versuchen, so viel Konstanz wie möglich zu haben. Ich habe vor einem Jahr im Zusammenhang mit der Vernehmlassung gesagt, könnten wir nicht wieder ein Mindestpensum für Lehrpersonen festlegen. Weil wir haben ein Drittel der Lehrpersonen, die weniger als 30% schafft. Also die werden ja alle voll ausgebildet und schaffen weniger als 30%. Und das gibt auch sehr viel Unruhe in Schulbetrieb rein. Und braucht enormen Aufwand für Absprachen, Koordination.
0: Und Ihr Vorschlag ist, dass wir das verbieten, dass die weniger als 30% können schaffen.
1: Mein Vorschlag wäre, dass wir ein Mindestpensum von irgend zwischen 60% ist zu viel, aber zwischen 40 und 50% festlegt Und das ist unisono abgelehnt worden. Von der Lehrpersonen selber. Die Schulleiter haben das befürwortet, das alle, weil das wäre eine sehr gute Massnahme. Und jetzt sind wir im Parlament dran, zu schauen, wie kann man so ein Mindestpensum wieder festlegen. Und ich sage, das würde das Problem auf einen Schlag lösen.
0: Genau, aber offenbar können Sie es nicht durchsetzen. Offenbar können Sie die Leute nicht überzeugen, die in diesem Zusammenhang wichtig sind oder die wichtigsten sind oder das können blockieren. Das sind die Lehrer. Also Sie können sie nicht motivieren und überzeugen. Und das wäre ja Ihre wichtigste Aufgabe.
1: Wissen Sie, Lehrpersonen werden von der Schulpflege vor Ort angestellt.
0: Klar.
1: Und das sind die Arbeitgeber. Und sie müssen die überzeugen, die Schulleiter müssen die überzeugen, mehr als nur ein oder zwei Tage Schule zu geben pro Woche. Das kann ich nicht selber. Das ist denen ihre Aufgabe.
0: Nein,
1: ich kann ein Konzept machen. Jawohl, ich sage ja, wir müssen eine Lösung finden für das Problem. Und wir werden die Lösung auch finden.
0: Aber es ist das nicht schlimm?
1: Auf den ersten Schultag. Wissen Sie, wir haben vor 4 Jahren, als ich gewählt worden bin als Bildungsdirektorin, habe ich gerade einen riesen Korb voll Sparmaßnahmen geerbt. Und unter anderem hat man dort mal gesagt, wir erhöhen jede Klasse um einen Schüler erhöhen, dann können wir 350 Lehrpersonen einsparen. Sparen, oder? Mhm. Und dann ist das so beschlossen worden. Und dann nachher haben wir 350 Lehrpersonen müssen sozusagen rausbegleiten bzw. entlassen. Und die sind jetzt unterzwischen längstens wieder im Schuldienst rein, aber es die Zeiten haben sich enorm rasch verändert. Wir haben nachher festgestellt, dass an der Pädagogischen Hochschule, da ist man auch von anderen Studierendenzahlen ausgegangen, die haben eher abgenommen, haben jetzt zum Glück wieder zugenommen. Also das sind Bewegungen und wissen Sie, eine Erfahrung ist auch, dass mit den Konjunkturzyklen umgekehrt auch Lehrerzyklen gibt. Lehrermängel kommen immer dann, wenn die Konjunktur hoch ist.
0: Aber die ist ja gar nicht da, die ist ja gar nicht hoch im Moment.
1: Was?
0: Wir haben ja, wohl, also in der Schweiz haben wir in den letzten 1-2 Jahren höhere Arbeitslosenraten gehabt als vorher. Sie können nicht sagen, es sei jetzt
1: Hochkonjunktur. Ja, im Kanton Zürich hat man mit viel höheren Arbeitslosenraten gerechnet. Die sind zum Glück nicht eingetreten. Uns geht es gut, konjunkturell. Es ist, die Finanzkrise hat eigentlich im Kanton Zürich keine Spuren hinterlassen. Wir stellen da fest, alle Lehrstellenabgängerinnen und Abgänger finden den Job. Also wir leben in einer sehr guten Konjunktur. Aber ich wollte nicht einmal damit das mit der Konjunktur erklären.
0: Eben,
1: wir
0: Sie's
1: haben ein strukturelles Problem, das entstanden ist, durch das, dass auch durch die Zuwanderung sehr viel mehr Schülerinnen und Schüler im Kanton gekommen sind. Und mit dem müssen wir jetzt uns stellen.
0: Gut.
1: Aber Herr Schawinski, einfach nochmal, vor einem Jahr haben wir das gleiche Problem gehabt und es ist ein bisschen wie mit den Weihnachtslieder. Immer vor der Weihnacht wird es wieder ein Riesenthema und immer vor Ende des Schuljahres wird die Besetzung der Lehrerstellen ein Thema. Das ist das Jahr auch wieder so. Wir werden es lösen.
0: Also, Gouverneur se prévoir heisst, wie Ihnen heisst, Gouverneur heisst irgendwie am Schluss noch ausbessern. Aber ich möchte jetzt vor allem auf den psychologischen Aspekt gehen. Wie das für Schüler wirkt, wenn sie so Schlagzeilen lesen. Die Leute wollen nicht mehr unsere Lehrer sein. Heisst das nicht auch, dass sie das Gefühl haben, wir sind nicht wichtig, man nimmt uns nicht ernst, es ist eine Strafaufgabe, sich mit uns auseinanderzusetzen und das tut eigentlich eines der wichtigsten Elemente vom ganzen Lernprozess, nämlich die Beziehung zwischen Schüler und Lehrer, doch irgendwie ganz prinzipiell stören?
1: Also, ich muss Ihnen sagen, sind Sie mal auf Schulbesuch gewesen?
0: Also ich muss sagen, in meinem Umfeld habe ich, wie Sie vielleicht sogar wissen, sehr viele Lehrpersonen. Unter anderem meine Frau ist Lehrerin.
1: Genau.
0: Also darum weiss ich relativ viel und habe noch weitere Bekannte. Und darum weiss ich relativ viel über
1: dann
0: Schule.
1: Dann wissen Sie aber auch, dass an den Schulen ein sehr gutes Klima herrscht. Und sie finden unter 135'000 Schülern immer wieder einen Schläger, der Schlagzeilen machen kann. Sie finden auch immer wieder eine Mutter, die unzufrieden ist mit den Fördermassnahmen. Und im Tagesanzeiger kommt das dann sofort immer ein Frontpage-Artikel über. Aber eigentlich, und das zeigen auch Berichte, die unsere Fachstelle, also das ist eine Fachstelle vom Regierungsrat, über Schulbeurteilung macht, dass man in der Schule ein friedliches Leben hat und dass die Schüler motiviert werden und motiviert lernen und eigentlich ihnen gut geht an
0: der Schule. Das dünkt mich ein allgemeines Statement. Wir haben es gut in der Schule. Es gibt so riesige Unterschiede und man weiss, gerade eben in Schulen, wo die Lehrer sehr oft wechseln, die Lehrer, die müssen die Schule verlassen, weil sie irgendwie eine Nachlage bekommen von einem älteren Teil, der da eingegriffen hat. Andere Lehrer, die weggehen, weil sie sagen, sie haben Burnout. Eben Lehrer, die sagen, sie müssen das Pensum reduzieren. Andere, die total irgendwie müssen freigestellt werden. Das ist doch, was täglich passiert. Da können Sie doch nicht sagen, alles Paletti. Das überrascht mich jetzt, dass Sie es auf diese Art und Weise wegwischen
1: wollen. Nein, aber man muss es immer in der Relation sehen. Es gibt Lehrerinnen und Lehrer, so wie es andere Berufsangehörige gibt, die auch mal einen Wechsel wollen, auch mal etwas anderes machen wollen oder müde sind oder nicht mehr motiviert sind. Das kann ich aber auch nicht verhindern. Wie will ich das können verhindern?
0: Aber haben Sie nicht das Gefühl, dass es schneller geht, bis die Lehrer den Beruf wechseln als früher? Dass immer eine kürzere Halbwertszeit hat und dass immer mehr sagen, die negativen Faktoren sind stärker als die positiven. Und dann wird natürlich die Situation verschärft.
1: Also, ich glaube, dass es Schulgeben generell anforderungsreicher geworden ist. Und zwar hat das einerseits mit einer erhöhten Erwartung, mit einer Riesenerwartung, die an die Schule gerichtet ist, von Seiten der Eltern zu tun, von Seiten der Gesellschaft zu tun, dann die ganz hohe Individualisierung, die in unserer Gesellschaft stattgefunden hat. Also früher ist eine Klasse einfach da gesessen und man gesagt, ihr macht jetzt das und ihr seid ein Kollektiv. Heute ist immer bei allen zusammen individuelle Förderung.
0: Aber warum angesagt. Ist das gut? Früher hat man, wie hat es geheißen, Frontalunterricht gemacht. Das ist dann ziemlich in Verruf gekommen. Es hat alles müssen in Gruppenarbeit gemacht werden. Und die ganzen Strukturen, wie sie früher gewesen sind, die heute vielleicht zu Recht als antiquiert angeschaut werden, die sind plötzlich weggewischt worden. Und das hat zum Teil zu Unsicherheit geführt, plus das, was sie dann angeordnet haben.

0: und die Kinder entsprechend ihrem Entwicklungsstand fördern. Darum gibt es auch immer mehr Schulen, die mit altersdurchmischten Lerngruppen arbeiten.
1: Und umgekehrt tun sie aber versuchen, alle Bildungsstände oder von den höchsten, was soll ich sagen, begabten und IQ am höchsten ausgewiesenen Schülern und die mit dem tiefsten in eine Klasse hineintun. Das wäre das Gegenteil, oder?
0: Das ist den einzelnen Schulen vorbehalten. Das Volksschulgesetz schreibt nicht vor, dass nur Jahrgangsklassen dürfen geführt werden. Und ich stelle jetzt fest, dass immer mehr Schulen eben auch mit altersdurchmischten Lerngruppen arbeiten und sehr positive Erfahrungen machen damit. Das Zweite, was ich einfach sagen will, ich meine, auch andere Berufsfelder haben sich ganz enorm verändert. Ich denke an die 90er Jahre, wo wirklich alles zuunterst nach zuoberst gekehrt worden ist und die Wirtschaft riesige Restrukturierungsmaßnahmen durchgeführt hat, um sich an die Globalisierung anzupassen. In ganz vielen Berufsfeldern haben die Leute müssen umsatteln, umlehren und sind auch von Massenentlassungen betroffen gewesen. Das ist im Lehrberuf nicht eigen. Ich wollte damit sagen, dass die Volksschule ist eine öffentliche Schule ist, die sich wo die Kinder auch mit den heutigen gesellschaftlichen Anforderungen muss, konfrontieren und mit dem arbeiten. Und gerade weil sie die Sprachen angesprochen haben. Ich meine, heute, ein Studium ist meistens oder in vielen Fächern nur noch auf Englisch. Und Fremdsprachen gelten in ganz Europa. Eigentlich sagt man, das ist unsere kulturelle Vielfalt. Jeder Mensch sollte mindestens in 3 Sprachen mächtig sein, sich auszudrücken, natürlich in unterschiedlichen Niveaus. Und ich finde, das soll die Schule aufnehmen. Ganz abgesehen davon, dass Kinder riesig den Plausch haben an Fremdsprachen. Und das will man ja aufnehmen. Jetzt können Sie sagen, ist vielleicht nicht ideal umgesetzt, aber wir müssen uns immer nach den Möglichkeiten und zur Decke strecken. Aber meine Erfahrung ist und was ich sehe, ist, die Schüler haben gerne Englisch. Sie haben lieber Englisch als Französisch, aber weil übrigens schon seit 30 Jahren in der Primarschule eingeführt ist.
1: Gut, aber jetzt aus meinem Umfeld, wo ich höre, ist es einfach nicht sinnvoll. Und ich habe auch letztens den Professor Largo gehabt, der einer der grössten Erziehungswissenschaftler ist von unserem Land, der gesagt hat, natürlich soll man in einem möglichst frühen Alter mit Fremdsprachen anfangen, aber so wie es gemacht wird, ist es falsch. 2 oder 3 Stunden pro Woche bringt es einfach nicht. Das ist pour la Galerie. Da hat man das Gefühl, man hätte es gemacht, aber die Lerneffekte sind dann einfach nicht da. Und darum frage ich Sie jetzt, Frau Eppli, Ihrem neuen Konzept, Sie haben 2005 haben Sie das neue Volksschulgesetz glorios an den Urnen durchgebracht mit 70%. Wenn Sie jetzt da zurückschauen, haben Sie das Gefühl, irgendwo haben wir da ein bisschen Fehler gemacht oder hätten Sie müssen anders angehen?
0: Ja, wenn Sie jetzt nochmal über das Englisch reden, oder?
1: Zum Beispiel, zum Beispiel.
0: Das ist an sich nicht Bestandteil vom Volksschulgesetz.
1: Ja. Aber das Englisch, haben Sie das Gefühl, das ist richtig, 2 Stunden Englisch und dann lernen die etwas?
0: Wir werden sicher müssen mal anschauen nach ein paar Jahren, was bringt das Englisch in diesem Format und in diesem Umfang. Das werden wir machen. Aber es ist jetzt noch zu früh, nach diesen wenigen Jahren. Weil wir noch zu wenig Überblick haben.
1: Aber wie lange muss denn das gehen? Das hätte man doch früher noch machen können, bevor man es eingeführt hat. Hätte man doch das an einer Schule schon im Vorfeld.
0: Warten Sie jetzt doch. Ich höre aber auch von ganz vielen Eltern und Schülern, eben sie gehen gerne, sie finden das lässig und dann wenn wir einmal, sie können nachher auch am Computer oder am Fernseher, sie verstehen es und sie wollen es verstehen, sie können hören, was Sophie Hunger singt in dem Song Shape und das macht den Kindern riesig Spass. Das ist wie mit dem Hochdeutsch, oder? Kinder können perfekter Hochdeutsch, bevor sie in die Schule gehen. Und also ich sage von der Aussprache her, es tönt deutscher als was sie nachher in der Schule lernen.
1: Schwieriger ist mit dem Französisch, sie haben ein französisches Titel als nächsten ausgesucht. Nehmen wir den.
0: Genau.
1: Und das ist?
0: Das ist vom Serge Gainsbourg. Ich habe kürzlich den Film über ihn gesehen und ich habe den schaurig gut gefunden. Und darum ist mir das in dem Zusammenhang in den Sinn gekommen, das Stück zusammen mit der Brigitte Bardot Comic Strip.
1: Okay, und der Film heisst übrigens ganz einfach Gainsbourg und läuft, glaube ich, im Moment nicht mehr in den Kino, aber wahrscheinlich auf DVD bereits erhältlich.

0: Shebang.
1: Also, Shebang, ja. Bei mir im Studio ist Regine Äppli, Bildungsdirektorin vom Kanton Zürich. Jetzt ist natürlich wichtig, wie funktioniert die Schule dann, wenn man sie misst, international misst? Da gibt es eine Messlatte, den sogenannten PISA-Test. Ich weiss nicht, gibt es da Resultate jetzt für, sagen wir, die öffentlichen Schulen in Zürich, wo man hat können isolieren und vergleichen, jetzt, sagen wir mal, schweizweit und vielleicht auch noch international, Frau Äppli?
2: Ja, beides. Also ich glaube, in der Schweiz hat man ja eben bis zu dem sogenannten PISA-Schock ist man immer davon ausgegangen, wir haben die beste Schule weltweit und das ist ja eigentlich ein gutes Gefühl, es ist auch mit Stolz verbunden. Und dann ist eben die PISA-Messungen sind gekommen und man hat gesehen, Lesen, Schreiben ist kritisch.
1: Zwei von den wichtigsten Sachen, die man in der Schule lernen.
2: Zwei von den wichtigsten Sachen.
1: Mathe.
2: Und das ist dann erst drei Jahre später angeschaut worden. Mathe ist die Schweiz sehr gut, im oberen Sektor von
1: Weltdigitalen Leistungen. Aber nicht in der Höhe von Finnland? Finnland ist einfach
2: mit der Matti ist sie in der Spitzengruppe Finnland und den anderen skandinavischen Ländern. Und dann hat man auch gesagt, also, was machen wir jetzt mit Lesen und Schreiben? Und wenn man einen innerschweizerischen Vergleich macht, dann haben wir auch festgestellt, dass wir im Kanton Zürich halt auch wegen der hohen Heterogenität gerade im Lesen und Schreiben ein Problem haben. Und
1: Heterogenität heisst was?
2: Heterogenität heisst, es hat viele Kinder, die aus sogenannten bildungsfernen Familien kommen.
1: Vor allem aus Migrationsfamilien?
2: Aus Migrationsfamilien vorwiegend. Aber es gibt auch Schweizer bildungsferne Familien. Und das muss ich sagen, das finde ich, also wenn Sie mich fragen, was schauen Sie als eines der grossen Probleme in der Schule an, ist wirklich da mit der Chancengleichheit einen Schritt weiter zu kommen, weil man sieht immer und immer und immer wieder. Jetzt haben wir bei der Grundstufe angeschaut, auch in der Hoffnung, dass es so einen schleifenden Übergang von Vorschule in die Schule rein, vielleicht den Integrationsfaktor erhöht gegenüber denen, die eben mit solchen Nachteilen kommen. Und man hat gesehen, nein, die Nachteile bleiben bestehen. Jetzt glaubt man ein bisschen an die frühe Förderung der Kinder, vorschulische Förderung. Also man muss einfach dranbleiben, weil eigentlich ist das ein Zustand, den man nicht einfach anstehen kann. Weil auch unter diesen Kindern gibt es ganz viele, die sich sollten können entfalten und nicht einfach mit dem sogenannten sozioökonomischen Nachteil durchs Leben gehen.
1: Eben, also aber der sozioökonomische Nachteil führt dazu, dass die im Durchschnitt schlechtere Not haben, aber auch zusätzlich, so eine Studie zeigt, sie werden auch von den Lehrern werden sie schlechter eingestuft, wenn sie die gleichen Noten, wenn sie die gleichen Leistungen erbringen. Wenn der Vater einen tieferen sozialökonomischen Status hat, dann werden die Kinder einfach schlechter benotet. Also, die werden doppelt bestraft. Und wenn man jetzt sieht, wie das Gerangel ist um das Gimmi, jetzt um zu sagen, sind jetzt gerade auch wieder Zahlen rausgekommen, wie viel Prozent sie dann geschafft haben, wo sie herkommen, das ist klar, Goldküste, wo sie auch herkommen, dort ist der höchste Prozentsatz, statt Zürich ist dort nicht so schlecht da. Aber dann ist es in erster Linie eine Sache, wie viel Geld kann man investieren in irgendwelche Kurse und dann schafft man sein Gimmi. Und wenn man nur einfach die Schule nimmt und eben die Möglichkeiten nicht hat, dann geht man dort einfach raus.
2: Nein, so sehe ich es nicht. Also ich wette auch den Vorwurf, dass die Lehrpersonen denen, die aus eben sozioökonomisch schlechter gestellten Familien, also man kann auch sagen, irgendwie ein Hilfsarbeiter, sein Kind oder einem jugoslawischen Hilfsarbeiter, sein Kind wird schlechter benotet. Das wette ich nicht so lassen.
1: Aber also, es ist eine wissenschaftliche Studie, die das ja belegt.
2: Also ich kenne die nicht. Die Studie kenne ich nicht. Aber in der Tendenz haben die, oder nein, sie haben einen Nachteil, das ist so. Und das familiäre Milieu spielt ganz eine wichtige Rolle in der Schullaufbahn des Kindes. Und es ist auch nicht so, dass einfach nur die Eltern, die mehr Geld haben, die Kinder ins Gymi bringen. Aber die Eltern, die bildungsnäher sind oder die selber auch schon das Gymi und eine akademische Karriere durchlaufen sind, es fängt eben an mit dem Lesen und dem Schreiben, wo die Heim, wenn das eine wichtige Rolle spielt, halt eine anregendere Umgebung haben, als wenn von morgen früh bis zum Abend spät einfach nur der Fernseher läuft und man nicht redet miteinander. Aber nebenher muss ich sagen, unser Bildungssystem hat mit der Berufsbildung und mit den Fachhochschulen, die es heute gibt, einen zweiten Bildungsweg geschaffen, der eben auch für die Kinder, die diesen Weg durchlaufen, die Möglichkeit bietet, den Anschluss zu finden. Und wenn ich schaue, wie die Schweiz da steht, was der Anschluss nachher ins Berufsleben heisst, dann sind wir an Weltmeister, also dann sind wir an der Weltspitze, deutlich viel besser als Finnland, was
1: genau,
2: das betrifft.
1: Genau, weil wir eben weniger Akademiker haben, oder? Einfach, das ist klar, weil wir weniger Akademiker ausbilden. Also dann geht man eher direkt in den Beruf, oder? Ist ja logisch. Also,
2: es
1: ergibt sich von alleine.
2: Nein, es ergibt sich überhaupt nicht von alleine. Ich meine es jetzt auch wegen der Jugendarbeitslosigkeit. Wir haben eine sehr tiefe Jugendarbeitslosigkeit im Vergleich zu anderen Ländern. Also wenn wir Akademikerquote sind, wir jetzt bei etwa 40%, wenn man die Fachhochschulen und die universitären Hochschulen zusammennimmt. Und dann gibt es eben auch noch die, die gerade in den Beruf gehen. Eben so gesehen, finde ich, haben wir ein Bildungssystem, das eigentlich für alle etwas bietet, wenn sie es packen.
1: Aber wird es nicht so elitärer, jetzt gerade im Hinblick, und ich habe das auch wieder aus meinem näheren Umfeld gesehen, wenn es auf die 6. Klasse zugeht, dann eben der Übertritt, Sek A oder B, oder wie heisst das heute? Das ändert immer den Namen, glaube ich.
2: Nein, es heisst immer noch A, B, aber es gibt auch noch das C.
1: Gibt es immer noch?
2: Ja.
1: Okay. Aber wir müssen jetzt zusammenlegen, A, B und C.
2: Ja, in der Stadt Zürich machen wir jetzt nur noch A und B.
1: A und B. Und das ist aber zusammengelegt, oder?
2: Nein, es gibt einfach nur noch zwei Abteilungen.
1: Jetzt ist B und C zusammen.
2: Ja.
1: Mhm. Und finden Sie das gut?
2: Ich finde, das C hat sehr oft einen stigmatisierenden Effekt. Und wissen Sie, wenn man die Begabten zusammentut, dann hat das für die, die tun sich gegenseitig anspornen. Aber wenn man die Schwächsten zusammentut, dann passiert das Gegenteil. Und darum ist das ein bisschen ein Problem.
1: Jetzt weiss man zum Beispiel, gerade sagen wir in gewissen Quartieren, wo der Ausländeranteil sehr hoch ist, zum Beispiel in der Stadt Zürich in Schwamendingen, dort sind natürlich alle die Probleme, die generell in dieser Gesellschaft sind. Eben Leute kommen in das Land, sind noch nicht integriert, zum Teil sind sie auch nicht so integriert. Integrationswillig. Und dann sind die Lehrer mit dem konfrontiert, mit häuslicher Gewalt, sonstiger Gewalt etc. Und die Frage ist, wie können Sie solche Lehrer motivieren, langfristig einfach die Aufgabe zu bewältigen, die noch viel, viel schwieriger ist, als die Aufgabe, die Lehrer in anderen Quartieren auf sich nehmen müssen?
2: Ich bin immer wieder extrem beeindruckt, auch auf Schulbesuchen, wenn ich sehe, wie die Schulen mit diesen Problemen umgehen. Also Schulen, die Lehrpersonen. Und ich meine, Lehrer oder Lehrerin kann man nur sein, wenn man eine sehr hohe Sozialkompetenz hat, ein grosses Interesse, was Kinder betrifft, was Jugendliche betrifft. Und ich bin enorm beeindruckt und ich könnte das niemals so gut, wie gut die mit dem umgehen. Aber man hat in den Schulen, ja, jetzt gibt es ja auch noch Schulsozialarbeiter, die tun so ein bisschen die Schnittstelle zwischen die Heim, weil sie das Stichwort häusliche Gewalt gesagt haben, die Schnittstelle zwischen Schule und die Heim ein bisschen beobachten und können dann der Schule auch Rückmeldungen geben. Ja, so versucht man das auch erträglich zu machen, dass auch die Lehrpersonen sich wieder verstärkt können auf den Unterricht konzentrieren.
1: Und das funktioniert. Also ich meine, die Lehrer halten das längerfristig auch durch. Und ich meine, vielleicht gut, also die Frage, gut, tun Sie die mal beantworten. Es ist noch ein anderer Gedanke, den ich da aufnehmen von dem, was Sie vorher gesagt haben. Wenn Sie auf Schulbesuch kommen, das kommt mir vor, wie haben wir es früher im Militär, im Militärdienst, wenn der Oberst gekommen ist, dann hat immer alles geklappt, weil man hat alles vorbereitet. Es ist überhaupt nicht die Realität, es ist ein potemkinisches Dorf, wo man vorführt und ich weiss nicht, ob Sie je überhaupt die Realität gesehen haben, Frau Äppli.
2: Ich muss ein bisschen lachen bei dem Vergleich zwischen Militär und Schule. Also das sind zwei derart andere Welten.
1: Es ist einfach,
2: Kinder kann man nicht so programmieren. Und wenn jemand hinten im Schulzimmer steht, sagen 10er weniger, als wenn niemand im Schulzimmer hinten steht. Aber die Atmosphäre in einer Schule, die nimmt man sehr schnell auf. Und auch wie im Lehrerzimmer die Leute miteinander umgehen. Das kann ich gut beurteilen, ob das jetzt nur ein potemkinsches Dorf ist oder ob das auch echt ist.
1: Was können Sie denn machen, damit die Lehrerinnen nicht so häufig davonlaufen oder eben reduzieren auf 30%, auf 50%? Was können Sie denn offerieren? Offenbar ist Ihr Angebot zu wenig gut, Frau Äppli.
2: Ich glaube, dass es halt für, und ich meine, in der Primarschule ist dort der Lehrberuf ist ein Frauenberuf. Und das ist die Vereinbarkeit von Beruf und Familie, wo im Lehrerberuf in einem sehr hohen Ausmaß eben kann wahrgenommen werden. Das macht den Beruf für viele Frauen attraktiv.
1: Und für Männer nicht attraktiv, weil sie keine Aufstiegsmöglichkeiten sehen.
2: Das ist ein Monopolberuf, wie der Polizistenberuf auch. Nein, das ist doch immer. Das ist doch ein klassischer Monopolberuf.
1: Moment, ich habe in der Primarschule noch Lehrer gehabt.
2: Ich rede vom Lehrerberuf als solchem. Er ist ein Monopolberuf. Man lehrt das und es ist immer eigentlich in dieser Karriere, man hat ganz grosse Berufssicherheit und man macht den aber durch, wenn man 24 die Ausbildung fertig hat, bis man pensioniert wird. Und ich tue jedes Jahr tue ich die Lehrpersonen nicht nur von der Volksschule, sondern auch von der Mittel- und von der Berufsschule mit zu einem schönen Essen einladen und dann ist es immer außerordentlich fröhlich und dann sehe ich einmal auch, die gehen auch noch als fitte Rentner in die nächste Lebensphase.
1: Das stelle ich mir genauso vor, dass die fröhlich sind, vor allem wenn sie pensioniert werden. Aber die wissen
2: vor allem, wenn sie mich
1: gesehen. Ah, genau, ist ja klar. Sorry, Entschuldigung. Ja, das war nicht sehr schön.
2: Genau.
1: Aber das muss man ja auch ein bisschen anders sehen. Die Lehrer sind ja alleine ihre ganze Karriere. Die sind immer noch konfrontiert mit Schülern. Die wissen gar nicht, ob sie gut sind oder schlecht sind. Die sind alles so, was soll ich sagen, Einzeltäter. Die haben ja gar kein richtiges Feedback innerhalb von der Schule.
2: Das ist eben genau, das ist gut, dass sie mir jetzt das Stichwort liefern. Wir haben vorhin das Volksschulgesetz angesprochen mit diesen Reformen. Ich meine, in anderen Ländern, die Schweiz war praktisch das letzte Land, das noch ungeleitete Schulen hatte. Und da hat man gesagt, eine Schule ist auch wie ein Betrieb und bei einem Betrieb gibt es einen Vorgesetzten und beim Vorgesetzten ist nicht nur etwas schlecht, sondern es ist auch einer, der einem unterstützen kann, wo man eben die Einsamkeit... Im Schulzimmer ist wirklich halt so eine Mischung zwischen Macht, alleinige Macht und Ohnmacht und Einsamkeit. Und in diesen anforderungsreiche Schulklassen, wo die Lehrperson konfrontiert ist, ist es wirklich gut, dass es auch noch einen Schulleiter gibt oder dass man eben viele in vielen Klassen auch Teamteaching macht, wo man kann sich miteinander absprechen. Aber das ist halt neu gewesen in der Schulkultur.
1: Haben Sie das Gefühl, es funktioniert?
2: Ja, es funktioniert nicht überall. Und die Teams sind ja nicht überall einfach a priori kompatibel. Aber das muss man jetzt halt ein bisschen herausfinden und das muss auch die Schule halt dann so zusammen, die Leute so zusammenbringen, dass es funktioniert. Aber im Grossen und Ganzen funktioniert das sehr gut. Es ist jetzt bei den Schulleitungen, ist so die erste Generation von Schulleitern wird da und dort jetzt abgelöst. Das sind zum Teil, geht das 10 Jahre zurück. Und sie wagen jetzt mehr, wie soll ich sagen, mehr Führung. Es wird, also man merkt jetzt, Führung ist nicht einfach nur quasi Kommandostruktur, wenn im Militär, sondern es ist auch Unterstützung. Und das, finde ich, braucht die Schule heute auch.
1: Dass die Lehrer nicht mehr so als Einzelkämpfer die ganze Zeit unterwegs sind. Jetzt haben sie also zu wenig Lehrer, sie müssen sie irgendwo zusammen ramassieren, links und rechts am Schluss. Wird es dann vielleicht dann aufgehen? Aber es sind ja schon neue Massnahmen angekündigt, damit sie wieder neue Lehrer können, kreieren können. Schnellbleichen werden jetzt dann angeboten. Oder Lehrer werden importiert aus Deutschland. Was ist Ihre Medizin, Frau Äpple?
2: Meine Medizin ist, es muss eine Mischung sein. Aber es hat schon früher Quereinsteiger gegeben. Und Quereinsteiger,
1: was heisst Quereinsteiger?
2: Sättige, die einen anderen Beruf gelernt haben, die in einem anderen Beruf geschafft haben und sagen, ich will jetzt den Beruf wechseln und etwas Sinnstiftendes, weil Schule ist etwas sehr Sinnstiftendes, können mit Kindern arbeiten und sie vorwärts zu bringen. Es gibt fast keinen Beruf, der so sinnstiftend ist wie das. Und die sagen, ich möchte gerne Lehrer oder Lehrerin werden, aber bisher haben die sozusagen müssen bei null anfangen. Und das ist einfach für, sagen wir mal, jetzt etwa 35-Jähriger, der eine Familie hat, der einen Beruf gehabt hat, zu sagen, ich muss jetzt 3 Jahre oder 2 Jahre aussteigen, um einen anderen Beruf zu lernen, das ist einfach nicht attraktiv. Wir sagen, warten Sie einen Moment.
1: Der Fast-Food-Approach.
2: Nein, wir sagen, jemand, der eine Ausbildung gemacht hat, jemand, der Berufserfahrung hat, der bringt viel Fachwissen mit, der bringt viel Methodenkompetenz mit. Was er oder sie nicht mitbringt, ist das didaktische Rüstzeug. Und wir müssen diesen Leuten jetzt nicht sie nachnehmen in Mathematik oder nachnehmen im Lesen oder im Schreiben, sondern sie müssen das didaktische Rüstzeug erwerben. Und das muss nicht ein 2-jähriges Vollzeitstudium sein, sondern das kann man auch berufsbegleitend machen. Aber die Voraussetzung ist wirklich, dass jemand schon einen Beruf hat und vom Beruf geschafft hat. Und dann ist das, wie, das macht man heute ganz ganz vielen Berufen eine Validierung von dem, was jemand schon mitbringt. Und dann wird es natürlich auch noch eine Eignungsabklärung brauchen, weil die muss gegeben sein, dass man...
1: Ja, aber das didaktische Rüstzeug, wo sollen die das überkommen? Also an der pädagogischen Hochschule, dort lehren die Leute, die das in Publizistik, in Pädagogik gelehrt an der Universität, dort werden sie von Leuten ausgebildet, die überhaupt keine praktische Erfahrung haben, die das rein theoretisch anschauen, die Pädagogik als reine Wissenschaft betrachtet und das weitergeben. Und da fragt man sich, wer von denen hat überhaupt eine Ahnung? Also die, die lehren oder die es lehren müssen, oder die, die es weitergeben wollen. Und die ganze Verwissenschaftlichung, die in den letzten Jahrzehnten stattgefunden hat, die ist, glaube ich, auch irgendwie an die Wand gefahren.
2: Also sie müssen wirklich mal mit mir auf Schulbesuch kommen und mal okay. mit mir an die pädagogische Hochschule kommen. Und dann werden sie sehen, dass an der pädagogischen Hochschule ganz viele jahrzehntelange Lehrer auch als Dozierende arbeiten. Und das Pädagogikstudium ist auch durch Coaching eben im praktischen Alltag begleitet. Und von dem her eben auch die praktische Erfahrung muss erworben werden.
1: Und es gibt aber schon, Uni,
2: aber wissen Sie, ja es ist nicht an der Uni, es ist ja gar
1: Nein,
2: nicht an der Uni.
1: Die an der Uni, die sie ihr Studium gemacht haben,
2: machen gar nicht an der Uni. Wer jetzt
1: ja, die an der pädagogischen Hochschule arbeiten sind, an der Uni, haben sie müssen ihren Master machen oder so, damit sie an die pädagogische Hochschule kommen. An der Uni lehren die Leute, die noch nie in einem Schulzimmer gewesen sind. Ausser, wo sie selber Schüler gewesen sind.
2: Nein, das ist nicht so. Die meisten, es hat auch solche, aber es hat eben auch ganz viele, die aus einem praktischen Lehrberuf kommen und als Dozierende und als Coaches arbeiten. Und sie müssen nicht die Wissenschaften so schlecht machen. Also es gibt auch gewisse Sachen im didaktischen und im pädagogischen Bereich, wo man echt lernen kann. Auch, es gibt sogar auch gewisse Theorien, die man lernen kann, die man nachher auch umsetzen kann. Aber nachher vor der Klasse stehen, also der Schritt von der Theorie, das in die Klasse bringen, das ist ein Schritt, der muss begleitet werden.
1: Genau, und das müsste aber mehr auf der Persönlichkeitsebene als auf der wissenschaftlichen Ebene stattfinden.
2: Genau, also ich bin wirklich True Believer eben vom Coaching, damit die Leute auch begleitet werden im Berufsalltag.
1: Haben Sie ein gutes Gefühl, wenn Sie jetzt an Ihre Volksschule denken?
2: Wenn ich an unsere Volksschule denke? Ja, ich habe ein sehr gutes Gefühl. Und ich denke, wir haben überhaupt in der Schweiz ein sehr gutes Bildungssystem. Wir haben einen guten Anschluss von unserem Bildungssystem und allen seinen möglichen Abschlüssen in die Berufswelt. Der duale Bildungsweg ist etwas ganz Hervorragendes. Jetzt nicht nur für die Schülerinnen und Schüler, auch für die Wirtschaft. Sie bilden, sie können sich ihren eigenen Nachwuchs nachziehen. Die Universitäten haben das international super Standing. Wir haben von den 200 besten Universitäten von der Welt hat die Schweiz am meisten Studierende anteilsmässig an einer von so einer Universität.
1: Das kann nur die ETH sein, weil die anderen sind ziemlich weit hinten drin.
2: Nein, das stimmt überhaupt nicht. Da täuschen sie sich voll und ganz. Ja. Also die Uni Zürich hat ein hervorragendes Standing in der Ökonomie und in der Medizin. Gut. Ganz besonders.
1: Also, wir sind jetzt fast am Schluss von sein. Das ist ganz wichtig, was Sie machen, Frau Äppli. Es ist wichtig, und darum habe ich vielleicht auch ein paar kritische Fragen gestellt. Vielleicht nicht immer ganz so angenehm gewesen. Aber unser Bildungssystem, das ist unsere Zukunft. Und die Zukunft von unserem Land und natürlich die Zukunft von unseren Kindern. Und ich wünsche Ihnen nur viel Erfolg und vielleicht auch Durchsetzungskraft. Ich weiss, die Lehrer sind zum Teil wirklich eine harte Nuss zum Knacken, sind zum Teil beratungsresistent, sind auch änderungsresistent, haben viel müssen über sich egal an, weil sie eben natürlich viel verändern. Und wir hoffen, dass sie die Sachen machen, die wichtig und gut sind und die anderen lassen, die eventuell nur Ballast sind. Und in dem Sinne, danke vielmals, dass Sie gekommen sind. Und Sie haben noch einen Titel zu gut, Frau Äppli. Was ist der letzte Titel?
2: Ich hätte sogar noch zwei zu gut eigentlich.
1: Genau,
2: aber
1: wir haben ein bisschen
2: viel geredet. Ganz genau.
1: Sie können frei
2: also
1: auswählen.
2: Der nächste ist der von Gianna Nannini, Aventuriera. Und dann hätte ich noch gewählt das Lied von Mani Matter, umgesetzt von Stefan Eicher, aber ich weiss jetzt nicht, welches das kommt.
1: Ja, Sie können sagen, Sie bei uns können Sie wünschen, Sie können machen
2: dann nehme
1: und
2: ich gerne nehme das von Stefan Eicher.
1: Das von Stefan Eicher? Okay. Dann bringen wir doch den Stefan Eicher. Und ich möchte mich herzlich bedanken, dass Sie gekommen sind und sich auch diese Frage gestellt haben. Und das ist der Doppelpunkt, der erste Doppelpunkt heute in einer Woche am Mikrofon der Roger Schawinski.